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1: Mit Sophie Weinhandl, guten Morgen. Die Gräserpollensaison startet in diesen Tagen. Aktuell sind es vor allem Pollen von Nadelbäumen, die sich überall ablegen. Auch Photovoltaikanlagen sind teils stark verschmutzt. Damit reduziert sich auch die Stromerzeugung. Mit Wasser reinigen raten Fachleute, das ist derzeit aber kostbar. Meist erledigt sich die Verschmutzung durch Pollen oder auch Sahara-Staub dann mit dem nächsten Regen. Der Iran soll einen Verzicht auf Atomwaffen zugesichert haben, das hat US-Präsident Trump jetzt bei einer Pressekonferenz im Weißen Haus gesagt. Teheran soll auch andere Punkte akzeptiert haben, so Trump. Aus Teheran heißt es nur, dass ein US-Verhandlungsvorschlag geprüft wird. Aktuell ist eine 30-tägige Verhandlungsphase geplant. Blockaden beider Seiten sollen schrittweise aufgehoben werden, wenn sich die Kriegsparteien einigen. Bei Lotto ist der 7-fach-Jackpot gestern geknackt worden. Gleich 4 Spieler haben mit ihrem Sechser die Jackpot-Serie beendet. Sie bekommen jeweils rund 2,1 Millionen Euro. Insgesamt waren etwa 8,5 Millionen Euro im Topf, der erste 7-fach-Jackpot in diesem Jahr. Das Geld geht zweimal nach Tirol, einmal nach Niederösterreich und einmal war es ein Win-Today-User. In der UEFA Champions League ist Paris Saint-Germain gestern Abend dem FC Arsenal London ins Finale gefolgt. Den Franzosen hat nach dem 5:4 Heimerfolg letzte Woche gestern ein 1:1 in der Münchner Allianz Arena zum Einzug ins Endspiel gereicht. Das Spiel um die begehrteste Trophäe im europäischen Clubfußball findet dann am 30. Mai statt.
2: Ein paar Sonnenstunden gehen sich heute aus. Zeitweise werden die Wolken aber dichter und am Nachmittag sind einzelne Regenschauer oder Gewitter mit dabei. Es wird nicht mehr so warm wie in den letzten Tagen. Die Höchsttemperatur liegt so bei 23 Grad.
3: Das ist das Radio Arabella Verkehrsupdate. Derzeit noch nicht viel los auf den Straßen. Ihr kommt aktuell ohne gröbere Verzögerungen voran. Wir zählen auf eure Infos 0664 820 2000.
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2: Hi, am Donnerstag und beim Durchzählen ist mir sofort aufgefallen, wir sind alle drei da, Bernhard und Hanna, das heißt gewonnen hat niemand von uns.
7: Nein, leider nicht.
3: Nein, ich auch nicht. Aber wenn, dann hätte ich euch was abgegeben.
2: Was
3: 1000 Euro.
2: 1000 Euro. 1000 Euro von 8,5 Millionen.
7: Du
2: Geizkragen.
3: Du hättest uns gar nichts abgegeben. Ja?
2: Das ist eine andere Geschichte. Aber wenn, dann wäre es deutlich mehr gewesen. Meine Güte. Aber wir wollen nicht geizig sein mit der Musik. Und schon gar nicht mit den 80ern. Jackpot auf Radio Arabella mit Kleini Fischer.

0: 5.
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0: Und die Band, die wir jetzt bei euch haben, die hat echt für viel Aufsehen gesorgt. Tic-Tac-Toe, also so wie dieses Spiel mit Kreuzerl und Ringerl, drei in einer Reihe. Drei Stimmen, drei Persönlichkeiten, so wie wir drei quasi, oder?
3: Ja, das stimmt. Wir sind schon noch recht unterschiedlich.
4: Ja, Bernie, der Sportler, Christian, der totale Antisportler und Couchliebhaber. Und ich bin irgendwie so in der Mitte, die Sängerin. Modebewusst, schau auf meine Gesundheit. Mhm. Ja, Christian, schau nicht so.
0: Aha, genau. Und es ist immer schön, speziell um diese Uhrzeit, ein bisschen Eigenlob, Selbstüberschätzung schaut nicht. So, wieder zurück in die 90er. Wir kommen zum Song ganz groß von Tic-Tac-Toe 1997 und 4 Wochen auf Platz 1. Und wenn ihr euch gerade gefragt habt, was reden die da eigentlich dahin über ihre Charaktere? Warum? Das ist der Titel. Jetzt auf Radio Rabella für euch.

0: sondern nur für deinen Dealer mit dem Lächeln im Gesicht. 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

0: 23 Minuten, ihr hört Radio Rabella. Und es gibt Menschen, habe ich beobachtet, einige Kollegen sogar bei uns, die holen sich das Wasser aus der Wasserleitung. Das ist noch nicht das Schräge, finde ich. Aber die holen sich lauwarmes Wasser aus der Leitung. Kann das gut sein?
1: Oder ist das vielleicht doch besser, das Wasser im Wasserkocher zu erhitzen? Darum klären wir das zur Sicherheit ab im Radio Rabella Alltagswissen um 6:20 Uhr.
0: Also, wenn Sie auf Nummer sicher gehen wollt, eine Stunde lieber noch nichts trinken, genau. Und dann sagen wir Bescheid, ob es geht oder nicht.

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20: Gut Guten Morgen. 5:30 haben wir's. Radio Rabella ist bei euch. Die ersten Infos für den neuen Tag. Fangen wir mit dem Wetter an. Ein paar Sonnenstunden gehen sich mal fix aus. Zeitweise sind aber auch viele Wolken unterwegs. Vor allem am Nachmittag einzelne Regenschauer oder auch das ein oder andere Gewitter ist mit dabei. Das heißt, es wird auch nicht mehr so warm wie zum Beispiel gestern. Die Temperaturen gehen ein paar Grad runter, liegen noch knapp über 20 Grad.
21: Das ist das Radio Rabella Verkehrsupdate. Es schaut noch gut aus auf den Straßen. Ihr kommt ohne gröbere Verzögerungen voran. Wir zählen auf eure Infos 0664 820 2000.
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22: Mit Sophie Weinhandl, guten Morgen. Die Gräserpollensaison startet in diesen Tagen. Aktuell sind es vor allem Pollen von Nadelbäumen, die sich überall ablegen. Auch Photovoltaikanlagen sind teils stark verschmutzt. Damit reduziert sich auch die Stromerzeugung. Mit Wasser reinigen raten Fachleute, das ist derzeit aber kostbar. Meist erledigt sich die Verschmutzung durch Pollen oder auch Sahara-Staub dann mit dem nächsten Regen. Der Iran soll einen Verzicht auf Atomwaffen zugesichert haben, das hat US-Präsident Trump jetzt bei einer Pressekonferenz im Weißen Haus gesagt. Teheran soll auch andere Punkte akzeptiert haben, so Trump. Aus Teheran heißt es nur, dass ein US-Verhandlungsvorschlag geprüft wird. Aktuell ist eine 30-tägige Verhandlungsphase geplant. Blockaden beider Seiten sollen schrittweise aufgehoben werden, wenn sich die Kriegsparteien einigen. Bei Lotto ist der 7-fach-Jackpot gestern geknackt worden. Gleich 4 Spieler haben mit ihrem Sechser die Jackpot-Serie beendet. Sie bekommen jeweils rund 2,1 Millionen Euro. Insgesamt waren etwa 8,5 Millionen Euro im Topf, der erste 7-fach-Jackpot in diesem Jahr. Das Geld geht zweimal nach Tirol, einmal nach Niederösterreich und einmal war es ein Win-Today-User. In der UEFA Champions League ist Paris Saint-Germain gestern Abend dem FC Arsenal London ins Finale gefolgt. Den Franzosen hat nach dem 5:4 Heimerfolg letzte Woche gestern ein 1:1 in der Münchner Allianz Arena zum Einzug ins Endspiel gereicht. Das Spiel um die begehrteste Trophäe im europäischen Clubfußball findet dann am 30. Mai statt.
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3: Melissa aus Gundramsdorf in Niederösterreich, was magst du besonders gerne?
4: Ich mag sehr gerne Events, ich mag Veranstaltungen. Ich bin aber auch sehr kreativ. Ich mag es zu basteln, Sachen mit der Hand zu machen, so wie Keramik. Schmuck mache ich sehr gerne selber.
3: Kreativität brauchen wir jetzt. Nur falsch ist richtig. 30 Sekunden lang jede Frage falsch beantworten. Ab jetzt. Wie heißt Alexander von der Bellen mit Vornamen?
4: Jonas.
3: Mount Everest ist der höchste Punkt der Welt. Welches Wort fehlt?
4: Haus.
3: Um welche Farbe geht es im Song Blue von Eiffel 65?
4: Ich bin aber auch sehr kreativ. Ich mag es zu basteln, Sachen mit der Hand zu machen, so wie Keramik. Schmuck mache ich sehr gerne selber.
3: Kreativität brauchen wir jetzt. Nur falsch ist richtig. 30 Sekunden lang jede Frage falsch beantworten. Ab jetzt. Wie heißt Alexander von der Bellen mit Vornamen?
4: Jonas.
3: Mount Everest ist der höchste Punkt der Welt.

0: Schiffer Turm von Pisa.
1: Wie viele Quartale hat ein Jahr?
0: 8.
1: Wenn du bilingual bist, wie viele Sprachen sprichst du dann?
0: Keine.
1: Melissa, alles falsch?
0: Oh nein.
1: Wie war das jetzt für dich? Du hast gesagt, du bist ein kreativer Mensch. Mhm. Ist das dein Spiel, sowas?
0: Ja, es muss schon nachdenken, aber ich finde, man kann das eigentlich ganz gut, also ich kann das ganz gut in meinem Kopf, wenn ich mich konzentriere, war es nicht so schwierig für mich.
1: Was würdest du jemandem sagen, der das noch nie gespielt hat? Würdest du es weiterempfehlen oder wie siehst du das? Was würdest du jemandem sagen, der das noch nie gespielt hat?
0: Ich würde es eigentlich jedem empfehlen, so auch unter Freunden kann man das so machen. Es ist lustig auf jeden Fall, ja.

0: Ein pochendes Herz, ein Faultier, ein grinsendes Smiley. Die Liste an Emojis am Handy ist ewig lang und vielleicht jetzt auch schon kurz vor sechs die erste Nachricht schicken. Aber hinter diesen kleinen Symbolen steckt viel mehr, als ihr denkt.
1: Und darüber reden wir heute. Was bedeutet es, wenn ihr viele Emojis verwendet? Heißt das was Gutes oder vielleicht doch nicht? Christian, du schickst mir oft so 20 Lachsmilies hintereinander. Also es betrifft dich auch ein bisschen.
0: Ja, weil du einfach manchmal sehr, sehr gute Witze machst.
1: Gags.
0: Auf WhatsApp halt.
1: Ja.
0: Mancher hört ja auch hier im Radio, aber die ganz, ganz guten unter der Gürtellinie gibt es nur bei WhatsApp. So, du schickst mir oft den Affen.
1: Ja, das stimmt.
0: Diesen mit den Ohren, Augen zu und so.
1: Ja,
0: welchen
1: genau
0: schickst du da am häufigsten?
1: Der Affe mit diesen Augen-Dingsbums.
0: Was bedeutet der Affe mit diesen Augen-Dingsbums? Darüber reden wir heute in der Musik morgen.

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19: Mit Hannes Harp, guten Morgen. Die Gräserpollensaison startet in diesen Tagen. Aktuell sind es vor allem Pollen von Nadelbäumen, die sich überall ablegen. Auch Photovoltaikanlagen sind teils stark verschmutzt. Damit reduziert sich auch die Stromerzeugung, sagt uns Urs Hanig von der Energie Steiermark.
20: Wir sehen hier Einschränkungen von bis zu -5% bei der Effizienz. Wir empfehlen daher dringend, die Anlagen immer wieder zu reinigen. Wir machen das auch bei unseren großflächigen Photovoltaikparks.
19: Wasser ist derzeit aber ein kostbares Gut, daher sparsam damit umgehen. Meist erledigt sich die Verschmutzung durch Pollen oder Sahara-Staub dann mit dem nächsten Regen, rät Hanik. Der Iran soll zugesichert haben, auf Atomwaffen zu verzichten. Das hat US-Präsident Trump bei einer Pressekonferenz im Weißen Haus gesagt. Teheran soll auch andere Punkte akzeptiert haben. Aus Teheran selbst heißt es nur, dass ein US-Verhandlungsvorschlag geprüft wird. Aktuell ist eine 30-tägige Verhandlungsphase geplant. Blockaden beider Seiten, etwa von der Straße von Hormuz, sollen schrittweise aufgehoben werden, wenn sich die Kriegsparteien einigen, heißt es. Der europäische Flugzeugbauer Airbus hat den bisher größten Auftrag für seine A220-Flieger an Land gezogen. Die malaysische Billigfluglinie Air Asia wird zum größten Kunden für den kleinsten Airbus-Flieger. 150 Jets hat die Airline bestellt, der Auftrag soll 16 Milliarden Euro wert sein. Fußball: Paris Saint-Germain ist gestern Abend ins Finale der Champions League eingezogen. Den Franzosen hat nach einem 5:4 Heimerfolg letzte Woche gestern ein 1:1 in der Münchner Allianz Arena gegen den FC Bayern München gereicht. Das Spiel um die Trophäe im Clubfußball gibt's am 30. Mai in Budapest. Dort wartet Arsenal London.
21: Jetzt schon einige Wolkenfelder unterwegs. Es wird ein generell wechselhafter Tag. Guten Morgen Wien, dafür schon relativ warm, 13 Grad. Hallo Weidhofen an der Ips, 12 und aufstehen heißt es auch in Linz aktuell bei 10 Grad. Sonne, Wolken und Schauer wechseln sich heute ab. Vor allem am Nachmittag kann dann auch schon ein Gewitter mit dabei sein. Es kühlt etwas ab, Höchstwerte 17 bis 23 Grad.
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21: 2:06 an diesem Donnerstag. Hanna Reisen am Start mit dem Radio Rabella Verkehrsupdate und du kommst sehr gechillt daher.
23: Es schaut aktuell gut aus, es gibt keine längeren Staus. Wir zählen auf eure Infos 0664 820 2000.
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21: Es hätte doch so schön sein können für euch, oder? 8,5 Millionen Lotto 6-fach Jackpot.
23: Das wär's.
21: 7-fach Jackpot.
23: 7-fach.
21: Ja. Nein, ich komme mit den ganzen Zahlen durcheinander. Das waren so komische. Was? 12, 13, 14 oder
26: 12? Ja, 13, 14. Ja. Was ist das?
23: Ja, also, keine Ahnung.
21: Auf jeden Fall, ihr hört drei Stimmen. Das heißt, obwohl er geviertelt wurde, der Jackpot, uns drei hat es nicht erwischt.
23: Nein.
21: Das heißt, wir bleiben am Start. Bernhard.
26: Morgen.
21: Anna.
23: Morgen.
21: Christian da und natürlich

0: Guten Morgen, es ist 6:09 und in 3 Tagen ist er wieder einer dieser ganz besonderen Tage. Es ist nämlich, nicht nur Sonntag, es ist noch was viel Größeres. Es ist Muttertag. Da lassen wir die ganz Großen auf dieser Welt hochleben und richten ihnen unsere besten Wünsche aus. Gell, Valentin?
1: Hallo Mama, da ist der Valentin. Ja, du bist für mich einfach die beste Mama, die es gibt, weil ich kann mit jedem Problem zu dir kommen, egal ob es jetzt ein großes ist oder ein kleines Problem, ganz egal, du nimmst immer meine Probleme an, du bist immer für mich da und bei dir schmeckt's Essen immer am besten. Vielen Dank für alles, ich hab dich lieb.
0: Ja, das stimmt, bei der Mama schmeckt's am besten.
2: Das ist total
0: lieb.
2: Wobei,
0: es gibt eine Ausnahme, wenn meine Mutter früher Eier noch gekocht hat, warte, soll ich das erzählen? Nein, das führt zu weit. Schickt's mir ein WhatsApp, ist eine super Geschichte. Aber es dauert wieder eine Minute. Meine Mutter und die Eiernockerln. Eine der besten Geschichten aller Zeiten, wenn ihr sie hören wollt. Schickt's ein WhatsApp, aber schickt auch eine WhatsApp, wenn ihr eurer Mama was Gutes tun wollt.
2: Genau, eine WhatsApp-Sprachnachricht für die beste Mama zum Muttertag. Und dann erhaltet ihr eine Geschenkbox von Manja und Svedi von Niemetz. Und da sind richtig, richtig leckere Cremestangerl drinnen.
0: Da haben wir natürlich jede Menge davon. Also, kurz überlegen, her mit der Sprachnachricht. Und am Sonntag kommt vielleicht schon ein Paket. Und Mamas sind ja prinzipiell nett. Also ich gehe davon aus, dass die auch teilt.
2: Teilen? Ja.
0: Also, dass die Mütter teilen.
2: Ich glaube schon.
0: Also, es wäre euch vergönnt, liebe Mamas, wenn sie es euch kauft. Aber so ein Cremestangerl für die Lieben in der Familie.

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0: Andrea, Luca, Sabrina und jetzt gerade Silke haben schon ein WhatsApp geschrieben. Sie wollen meine legendäre Eiernockerl-Geschichte, als meine Mutter zum ersten Mal Eiernockerl gemacht hat, hören. Mhm. Das reicht mir noch nicht. Also, nein, das ist ein absolutes Familiengeheimnis, aber es ist wirklich eine gute Geschichte. Aber dafür möchte ich mindestens 20 Leute aus der Radio Rebella Community, die die Geschichte hören wollen. Also überlegt es euch, ob ich hier aus dem Nähkästchen plaudere oder nicht. Einstweilen kommen wir um 18 nach 6 zum Wasser.
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0: Das ist auch dieser Gesundheitstrend, die ich skeptisch beäuge, lauwarmes Wasser in der Früh trinken. Machen ja hier einige Kolleginnen, muss ich wieder hauptsächlich sagen. Ich sage aber, wenn wir gerade über Mama und Eiernockerl geredet haben, Mama hat gesagt, lauwarmes Wasser aus der Leitung, das ist nicht gut für dich. Stimmt das?
2: Und das ist richtig, Christian. Lauwarmes Wasser ist zwar gesund, direkt sollte man aber besser nur kaltes Wasser aus der Leitung trinken. Warmes Wasser steht nämlich oft länger in den Rohren. Wenn ihr warmes Wasser trinken wollt, lasst es einfach länger laufen oder nehmt einfach kaltes Wasser und erhitzt das im Wasserkocher. Das ist die bessere Variante.
0: Oder ihr macht zwar gern Tee.
2: Nein. Oder einen Tee.
0: Morgen 20 nach 6 geht's um was?
2: Da klären wir, haben eigentlich nur Menschen ein absolutes Gehör. Und was ist ein absolutes Gehör genau? Weißt du das?
0: Dass ich weiß, dass das hier wieder 10 Uhr D ist, sondern einfach falsch.
2: Na, schau mal.
0: Da schreibst du morgen wieder ordentlich an.
2: Ja, natürlich.
0: Frau Gesangsstudentin. Ja, da freuen wir uns drauf.

Es ist zu trocken, sagen vor allem die Bauern in Oberniederösterreich und auch dem Burgenland. Schauen wir uns gleich genauer an, was das heißt für die Landwirtschaft. Im Radio Arabella News Update um 6:30. Vorher geht es in nur locker ein lässiger 80er aus auf Radio Arabella. Das ist Bananarama. Ich bin Christian Trinkel und die Uhrzeit ist ganz genau jetzt 6:30 Uhr.

0: Einen 80er lege ich euch gleich noch dazu auf die Frühstücksetagere, auf den dritten Teller, den ganz oben. Den kleinen, ganz feinen auf Radio Rebella. Out of Touch gleich.
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13: Guten Morgen, es ist Donnerstag, Radio Rabella ist bei euch. Wir fassen das Wichtigste mal zusammen. Wettermäßig sind heute einige Wolken unterwegs, das merkt ihr jetzt schon, zum Beispiel in Niederösterreich und Wien, da ist es jetzt gerade relativ grau. Im Großteil Oberösterreichs, gerade ein bisschen blauer Himmel, generell wechselhaft heute. Wir starten aber jetzt mal mit 11 Grad in Linz, 8 in Waidhofen an der Theier, 14 schon in Wien. Am Nachmittag kommt dann immer öfter Schauer vorbei, beziehungsweise sogar Gewitter sind möglich. Es kühlt ein paar Grad ab, 17 bis 23 gibt's noch. Anna checkt die Straßen ab, das ist das Radio Rabella Verkehrsupdate, eine Meldung aus Wien.
14: Es staut schon auf der A23 Richtung Vösendorf zwischen Hirschstetten und dem Handelsquai. Wir zählen auf eure Infos 0664 820 2000.
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13: Heute ist der 7. Mai. Bernhard Griebitz hält euch am Laufenden.
16: Guten Morgen.
13: Das Radio Rabella News Update.
16: Die EU will KI für Deepfakes verbieten. Die EU verbietet KI-Anwendungen zum missbräuchlichen Erstellen von sexualisierten Deepfakes. Bei Deepfakes werden zum Beispiel Gesichter von Personen in ein anderes Video eingefügt, meist Pornosequenzen. Seit kurzem haben sich Vertreter der EU-Mitgliedstaaten und des Europäischen Parlaments geeinigt, das KI-Gesetz wird angepasst. Der Lotto-7-fach-Jackpot ist gestern geknackt worden. 4 Spieler haben die richtigen Zahlen. Sie bekommen jeweils rund 2,1 Millionen Euro. Das Geld geht zweimal nach Tirol, einmal nach Niederösterreich und einmal war es ein Online-User auf Win Today. Paris sah schon meist im Fußball-Champions-League-Finale. Die Franzosen haben die Bayern besiegt. Damit steht die Finalpartie Paris gegen Arsenal London. Das Finalspiel findet am 30. Mai in Budapest statt. Radio Arabella, neue Nachrichten wieder in einer halben Stunde.
13: Ich wurde von einem Fußballfan in der Redaktion, dessen Namen ich nicht nennen darf, dazu genötigt, aufgrund dieser Meldung, dass die Bayern ausgeschieden sind, folgende Sequenz abzuspielen. So, auf 5 Sekunden Schadenfreude müssen reichen.
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0: 6.41 Uhr. Guten Morgen auf Radio Arabella am Donnerstag und gestern Abend war es soweit. Super spannend. Lotto-Jackpot, die Ziehung.
1: Und nicht irgendein Jackpot, ein Siebenfach-Jackpot. Der erste Siebenfach-Jackpot in diesem Jahr und der erst achte überhaupt in der Lotto-Geschichte. 8,5 Millionen Euro sind da verspielt worden. Eines können wir euch verraten, weder Christian und ich haben den Jackpot

0: 7, 12, 13, 14, 42 und die Zusatzzahl 23. Alle Angaben ohne Gewähr.
1: Also wir sind es alle nicht, aber trotzdem, dieses Feeling ist schon cool. Deswegen, die echten Gewinner haben wir nicht erwischt, aber wir haben euch trotzdem gefragt, wie würdet ihr euch denn am Tag danach, also am ersten Tag nach dem großen Lottogewinn, verhalten?
2: Ich stehe jeden Tag im Garten und es ist so viel zu tun, dass ich mir sofort einen Gärtner engagieren würde.
3: Also ich würde auf jeden Fall ein englisches Schloss mieten, wo ich alle Freunde und Familie und so weiter einladen könnte. Und wir hätten sicher einen Koch.
4: Also würde ich gewinnen, das Erste, was ich machen würde, wäre, ich würde meine Frau anrufen. Und dann wahrscheinlich meine Mama.
1: Das ist sehr lieb, überhaupt vom Muttertag. Madonna habe ich nachgeschaut für euch, hat so einen Sechser, gar nicht notwendig. Aktueller Kontostand laut Forbes-Liste, 850 Millionen Dollar.
5: Boah.
1: Und jetzt kommen ein paar Cent dazu, Frau Arabella, weil wir zahlen jedes Mal, wenn ein Song läuft. No.

0: Guten Morgen um 10 Minuten vor 7. Wir sind ja immer wieder mal Frauen ein Rätsel. Bei der Hanna ist es genau umgekehrt.
1: Jetzt kommt ein Radio Arabella My Lights.
0: Aber vielleicht kommt jetzt die Erleuchtung für dich, denn wir sind im Jahr unbedingt. 1984 und es geht um Männer.
2: Der Song ist ja nicht nur ein riesiger Hit geworden, sondern hat sich ja über die Jahre fast schon zu einer Hymne entwickelt. Und ich glaube, viele können den Refrain bis heute auswendig mitsingen, oder?
0: Absolut, das hat Herbert Grönemeyer geschafft. Und du weißt, was an dieser Stelle jetzt kommt. Ihr wisst auch, was an dieser Stelle jetzt kommt. Die schlechteste Herbert Grönemeyer-Imitation, die es im Radio zu hören gibt.
2: Uiuiui.
0: Es gibt jetzt nämlich... Wann ist denn mal ein Mann? Mhm. 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
23: Mit Hannes Harp. Die Pollensaison geht zum Leidwesen von Allergikern in diesen Tagen mit den Gräserpollen weiter. Aktuell sind aber speziell Pollen von Nadelbäumen in der Luft. Wie wirkt sich der Blütenstaub aber bei Photovoltaikpanelen und der Stromerzeugung aus, haben wir Martin Herner von der KELAG gefragt.
24: Der Blütenstaub wirkt sich mit einigen wenigen Prozentpunkten auf die Erzeugung aus. Größere Photovoltaikanlagen werden nicht vom Blütenstaub befreit.
23: Das erledigt der nächste Regen. Wer auch die letzten 5% Leistung seiner PV-Anlage am Dach herausholen will, soll beim Reinigen gerade in Regionen, wo das Wasser knapp ist, sparsam damit umgehen, sagt Herner. Der Zentralmatura-Stress geht für die tausenden Schülerinnen und Schüler heute mit der Englischmatura weiter. Während gestern mit knapp 2000 nur wenige bei Latein angetreten sind, steht heute mit Englisch die nächste Disziplin mit besonders vielen Teilnehmern an. Über 25.000 werden österreichweit die Aufgaben lösen, sind die Zahlen vom Bildungsministerium. In Großbritannien steht heute der größte Stimmungstest seit der Wahl vor 2 Jahren an. 30 Millionen Menschen dürfen bei den Kommunalwahlen mitbestimmen. Der Labour-Partei von Premier Keir Starmer droht ein Debakel, während die rechte Reformpartei zulegen dürfte, zeigen Umfragen. Gewinne werden auch den Grünen vorhergesagt. Das Erstellen von missbräuchlichen sexualisierten Deepfakes mit künstlicher Intelligenz soll in der EU künftig verboten werden. Vertreter der Mitgliedstaaten und des EU-Parlaments haben sich darauf geeinigt. Die EU will nun das KI-Gesetz ändern.
25: Das Wetter heute, ja, so medium leibend, also wechselhaft. Viele Wolken, aber dazwischen doch auch mal die ein oder andere Sonnenstunde. Guten Morgen, Freistadt aktuell 9 Grad, in St. Pölten hat es 11, in Wien 15 Grad. Die Sonne seht ihr auf jeden Fall, genauso wie Wolken und den ein oder anderen Regenschauer. Am Vormittag schon in Oberösterreich, am Nachmittag dann überall möglich und auch das ein oder andere Frühlingsgewitter ist mit dabei. Die Temperaturen etwas niedriger als zuletzt gewohnt, noch zwischen 17 und 23 Grad.
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25: 3:07, hier ist Hanna Reisner mit dem Radio Arabella Verkehrsupdate. In dem Fall tut sich am meisten in Wien.
27: Es staut auf der 23 Richtung Vösendorf zwischen Hirstetten und dem Handelsgeh und auf der A22 stadteinwärts zwischen Kaisermühlen und dem, also ja, beim Knoten Kaisermühlen.
25: Ja.
27: Habe ich mich vertan.
25: Das macht nichts. Mach einfach weiter.
27: Weiter geht's.
25: Merkt niemand.
27: In Oberösterreich. Also. Hier staut's auf der B3 Richtung Linz vor der Donaubrücke Mauthausen.
25: Also.
27: Wir zählen auf eure Infos 0664 820 2000.
25: Ist auf meiner Liste nicht gestanden. So, damit steht's 1:1 bei uns zwei.
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25: Brandaktuelle Meldung aus Bayern. Dort ab nächstem Schuljahr läuft die bayerische Landeshymne in der Schule.
27: Mhm.
25: Regelmäßig. Da wollen wir doch auch gleich mal Haltung annehmen.
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25: Aber warum jeden Tag dieselbe Hymne spielen, wenn es auch ganz bunt geht? Wie bei uns mit den 80ern. den 90ern.
27: Und ganz viel Wow.
25: Den Anfang macht jetzt Kim Carnes mit ihren wundervollen Betty Davis Eyes. Wir zwei sagen einen schönen Donnerstag, einen schönen guten Morgen.

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0: Wer schickt ein Herz, einen Regenbogen, einen grünen Haken oder vielleicht ein Faultier jetzt um 12 nach 7? Oder einfach nur ein Grinsesmiley? Emojis am Handy, zu jeder Uhrzeit quasi fix gesetzt. Guten Morgen auf Radio Rabella. Und diese kleinen Symbole, es steckt viel mehr dahinter, als ihr glaubt. Und wir haben ein paar wichtige Infos für euch.
1: Was wirklich interessant ist, wer in der Arbeit Emojis verwendet, gilt als weniger kompetent. Schnell mal im Microsoft Teams Chat dem Chef schreiben, alles gut, Bericht wird fertig. Und dann so ein Grinsesmiley dahinter oder so ein fröhliches Smiley wirkt anscheinend ja, eher inkompetent. Was auch ganz schlimm ist, wenn ihr eine schlechte Nachricht mit einem lachenden Emoji beschönigen wollt. Ja? Also die Zahlen fürs nächste Quartal sind nicht ganz so gut. Lachsmiley, eher nicht empfehlenswert.
0: Okay, also Chefs und Chefinnen haben wenig Humor für Emojis, alles klar.
1: Ja.
0: Du, aber was besonders spannend ist, dass du im Vorgespräch gesagt hast, für unser Privatleben, du hast was gefunden, Emojis sind auch ganz wichtig für die Liebe und... Na, du weißt schon, hat auch was Emojis haben was mit dem zu tun?
1: Naja, also das sagt die Wissenschaft, mehr Emojis bedeutet mehr flirty zu sein und am Schluss auch mehr, ja.
0: Ja, sag's doch ruhig.
1: Liebe.
0: Machen.
1: Das hast du jetzt gesagt. Wichtig dabei zu erwähnen, es hilft vor dem ersten Date die Emojis zu verschicken.
0: Mhm. Okay. Damit es dann beim zweiten Date funktioniert. Sag ich doch.
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0: 7.21 Uhr und euer Mitleid wäre kurz mal gefragt. Für alle, die heute eine der schwersten Prüfungen ihres Lebens schreiben, die Englisch-Matura steht an.
1: Boah, ich kann mich noch ganz genau erinnern, ich war so nervös. Ist schon eine Zeitl her, oder, bei uns, Christian?
0: Aber, naja, gestern.
1: Aber weißt du, was das Schlimmste war? Diese Listening Comprehension,
0: ja,
1: oder?
0: Ja.
1: Wah.
0: Tina tells her boyfriend.
2: Was? Wer?
0: Also, ist wirklich schwierig. Da haben wir sicher alle in der Schule das ein oder andere Mal nur Bahnhof verstanden. Mhm. Aber wenn da heute Englischmatura ist, was heißt denn, ich verstehe nur Bahnhof, damit man die volle Punktzahl bei der Englischprüfung jetzt kriegt heute?
3: Boah, I can't understand train station.
4: I only understand train station.
5: I understand only Bahnhof. Was heißt Bahnhof auf Englisch? Muss überlegen, what? Jetzt hast du mich. Do they, I only understand, hilf mir, 12 Train Station? I only understand Train Station.
0: Ja, so quasi. Also ganz korrekt kommt der Bahnhof gar nicht vor, sondern...
1: Es heißt korrekt, I have no idea what you are talking about.
0: Genau, so geht's mir mit dir auch auf die Erde.
1: Also...
0: Ja, was ich lieb, das neckt sich. Geht das sicher mit mir genauso. So, hier kommt auf jeden Fall wer aus England. Sir Elton John aus den 80ern auf Radio Rebella. Sad Songs für eine happy English-Matura.

0: machen ja gleich thematisch weiter, quasi mit der Englisch-Matura und Großbritannien auf Radio Rabella. London Beat gleich.
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0: Guten Morgen. Ihr hört Radio Rebella, eine Minute nach 7:30. Wir fassen mal alle zusammen, was ihr für diesen Donnerstag wissen solltet. Wettermäßig, dass es eindeutig kühler, windiger und ein bisschen ungemütlicher ganz generell wird. Es war ein tiefer Einatmen, weil es so ungemütlich wird. Entschuldigung. In Gmunden hat es aktuell 11 Grad, in Lilienfeld 9, in Wien dafür schon 15. Ihr kriegt einige Sonnenstunden ab, aber es ziehen auch viele Wolken durchs Land. Vor allem jetzt in der Früh und am Vormittag schon kleinere Regenschauer in Oberösterreich, am Nachmittag dann überall möglich und auch das ein oder andere kurze Gewitter ist mit dabei. Es kühlt etwas ab auf 17 bis 23 Grad. Damit schauen wir auf die Straßen. Hanna, du hast das Radio Rebella Verkehrsupdate. Schauen wir mal, wie ihr da durchatmen müsst in Wien.
19: Da starts auf der A23 Richtung Vösendorf zwischen Hirschstetten und dem Handelskeh und auf der A22 stadteinwärts zwischen der Reichsbrücke und dem Knoten Kaisermühlen.
0: Und Oberösterreich. Was denn?
19: Jetzt habe ich auch so eingeatmet.
0: Ja, das Wetter hat mich mitgenommen. Ich lebe es.
19: In Oberösterreich staut es auf der A7 Richtung Linz zwischen Dornach und der Prinzregentenstraße. Wir zählen auf eure Infos 0664 820 2000.
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0: Bernhard Griebitz raucht nicht und hat noch das volle Lungenvolumen.
21: Guten Morgen.
0: Und das Radio Rebella News Update.
22: Die EU will KI für Deepfakes verbieten. Die EU verbietet KI-Anwendungen zum missbräuchlichen Erstellen von sexualisierten Deepfakes. Bei Deepfakes werden zum Beispiel Gesichter von Personen in ein anderes Video eingefügt, meist Pornosequenzen. Die Vertreter der EU-Mitgliedstaaten und des Europäischen Parlaments haben sich geeinigt, das KI-Gesetz wird angepasst. Paris Saint-Germain ist im Fußball-Champions-League-Finale. Die Franzosen haben die Bayern besiegt. Damit steht die Finalpartie Paris gegen Arsenal London. Das Finalspiel findet am 30. Mai in Budapest statt. Heute findet in Großbritannien ein Superwahltag statt. In Schottland und Wales werden Regionalparlamente gewählt, in England Bezirksräte und Bürgermeister. Erste Ergebnisse werden in der Nacht auf Freitag erwartet. Radio Rebella, neue Nachrichten wieder in einer halben Stunde.
0: 7.34 Uhr, wie ist die aktuelle Lage?
23: Ich finde nur falsch ist richtig super, weil da darf ich falsch antworten. Das macht viel mehr Spaß als in der Schule, wo immer alles richtig sein muss.
0: Das verstehen wir. Ja, dann Spaß voraus nach zwei Songs hier um 7.40 Uhr, nur auf Radio Rebella. Schönen guten Morgen.
19: Morgen. Morgen.

0: Guten Morgen.
1: Es ist mittlerweile 7:41 Uhr. Radio Rabella ist bei euch. Und auch wenn Bryan Adams gerade sehr sanft gesungen hat, jetzt geht's direkter und heftiger zur Sache, denn jetzt ist der Kriebitz dran mit seinen Fragen.
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4: Melissa aus Gundramsdorf in Niederösterreich, was magst du besonders gerne?
5: Ich mag sehr gerne Events, ich mag Veranstaltungen, ich bin aber auch sehr kreativ, ich mag es zu basteln, Sachen mit der Hand zu machen, so wie Keramik, Schmuck mache ich sehr gerne selber.
4: Kreativität brauchen wir jetzt, nur falsch ist richtig, 30 Sekunden lang jede Frage falsch beantworten. Mhm. Ab jetzt, wie heißt Alexander van der Bellen mit Vornamen?
5: Jonas.
4: Mount Everest ist der höchste Punkt der Welt, welches Wort fehlt?
5: Haus.
4: Um welche Farbe geht es im Song Blue von Eiffel 65?
5: Grün.
4: Welchen Turm hat Gustav Eiffel erbaut?
5: Schifferturm von Pisa.
4: Wie viele Quartale hat ein Jahr?
5: 8.
4: Wenn du bilingual bist, wie viele Sprachen sprichst du dann?
5: Keine.
4: Brauchen wir jetzt, nur falsch ist richtig, 30 Sekunden lang jede Frage falsch beantworten. Mhm. Ab jetzt, wie heißt Alexander van der Bellen mit Vornamen?
5: Jonas.
4: Mount Everest ist der höchste Punkt der Welt. Welches Wort fehlt?
5: Haus.
4: Um welche Farbe geht es im Song Blue von Eiffel 65?
5: Grün.
4: Welchen Turm hat Gustav Eiffel erbaut?
5: Schifferturm von Pisa.
4: Wie viele Quartale hat

0: Es muss schon nachdenken, aber ich finde, man kann das eigentlich ganz gut, also ich kann das ganz gut in meinem Kopf, wenn ich mich konzentriere, war es nicht so schwierig für mich.
1: Was würdest du jemandem sagen, der das noch nie gespielt hat? Würdest du es weiterempfehlen oder wie siehst du das? Was würdest du jemandem sagen, der das noch nie gespielt hat?
0: Ich würde es eigentlich jedem empfehlen, so auch unter Freunden kann man das so machen. Es ist lustig auf jeden Fall, ja.
2: Ja, auf jeden Fall. Wenn ihr den Griebitz draußen wo trefft, dann come on! Spielt gleich jeder aus dem Freundeskreis eine Runde. Was sind die neuen Fragen und was sind die falschesten richtigen Antworten? Morgen früh nur falsch ist richtig um 7.40 Uhr.

0: Hallo am Donnerstag, es ist 7 Uhr und 46 Minuten.
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0: Guten Morgen um 10 vor 8 in Austria. Wir gehen jetzt nach Australia zu Man at Work.
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0: Mit Frontmann Colin Hay, super markante Stimme. Und als Australier, ich glaube, das haben die alle ein bisschen an schrägen Humor. Auf jeden Fall Eindruck hinterlassen in den 80ern. Who can it be now?
2: Typisch für den Song ist die markante, sofort wiedererkennbare Saxophon-Melodie am Anfang. Der Song erzählt übrigens von einem Mann, der einfach nur seine Ruhe haben will und sich ständig fragt, wer da schon wieder vor der Tür steht.
0: Bist sicher, dass du nicht verwechselt hast, die Inhaltsangabe mit der ERV?
3: Ding Dong, Ding Dong, wer steht dort vor der Tür? Vielleicht ist es der Postillon und bringt mal den Ohnen
0: hier. Können wir die Anmoderation beim nächsten Mal wieder verwenden? Das ist super. Hier ist das Saxophon. Stimmt schon. Und Colin Hay, die Stimme gleich dahinter. Euer Radio Rebella, My Light. Man at Work. Who

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25: Mit Hannes Harp, guten Morgen. Der Iran soll zugesichert haben, auf Atomwaffen zu verzichten. Die Machthaber in Teheran sollen auch andere Punkte akzeptiert haben. Wir haben es hier mit Leuten zu tun, die unbedingt einen Deal machen wollen, der auch uns zufriedenstellt. Wir haben es in der Hand, hat US-Präsident Trump im Weißen Haus gesagt.
26: We're dealing with people that want to make a deal very much, and we'll see whether or not they can make a deal that's satisfactory to us. We have it very much under control.
25: Gleichzeitig droht Trump mit Angriffen, falls die Iraner den von ihm geforderten Deal ablehnen. Aus Teheran heißt es nur, dass ein US-Verhandlungsvorschlag geprüft wird. Aktuell ist eine 30-tägige Verhandlungsphase geplant. In Deutschland ruft die Gewerkschaft heute zu Warnstreiks auf. Diesmal gibt es einen Tarifstreit bei der Deutschen Telekom. Die Beschäftigten an Standorten in 12 deutschen Bundesländern sollen ihre Arbeit heute niederlegen. Die Gewerkschaft fordert über 6% mehr Geld für die rund 60.000 Beschäftigten und will vor der nächsten Verhandlungsrunde Mitte Mai mehr Druck auf die Arbeitgeber machen. Die Gräserpollensaison startet in diesen Tagen. Aktuell sind es aber vor allem Pollen von Nadelbäumen, die sich überall ablegen. Auch Photovoltaikanlagen sind da teils stark verschmutzt. Damit reduziert sich auch die Stromerzeugung. Mit Wasser reinigen raten Fachleute, das ist derzeit aber kostbar. Meist erledigt sich der Schmutz durch Pollen oder auch Sahara-Staub, dann mit dem nächsten Regen. Beim Erstellen von Passwörtern nehmen wir es nicht so genau. Geburtsdaten oder schlicht die Reihenfolge 1234 bieten definitiv keinen sicheren Schutz. Anlässlich des heutigen Weltpasswort-Tags raten Fachleute zu langen, zufälligen und unvorhersehbaren Varianten und zusätzlich die Zwei-Faktor-Authentifizierung zu aktivieren.
27: Unvorhersehbar ist auch diese Woche an zwei Faktoren, hat der Donnerstag auch Sonne und ein Regenschauer. Wir starten jetzt mal in Wien in der Innenstadt bei 15 Grad, es ist sehr angenehm. In Weidhof an der Theier hat es 12 und bei euch in Wels aktuell 13 Grad. Schöne Grüße Verena, die hat vorher WhatsApp geschickt. Wie ist denn das Wetter in Wels? Ja, ziehen auch einige Wolken durch, das gilt aber fürs ganze Land und speziell für den Vormittag in Oberösterreich sind schon einzelne Schauer dabei. Am Nachmittag dann sind sie überall möglich und in den Abend hinein, da kommt auch das ein oder andere Gewitter vorbei. Die Temperaturen etwas niedriger, 17 bis 23 Grad heute.
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27: Das Radio Arabella Verkehrsupdate. Hanna Reisner für euch um 8:02. Wien.
28: Es dauert länger auf der 23 Richtung Vösendorf zwischen Hirstetten und dem Handelskee, auf der 22 stadteinwärts zwischen der Reichsbrücke und dem Knoten Kaisermühlen und bei der Nordbrücke stadteinwärts.
27: Und Oberösterreich.
28: Hier staut's auf der A1 Richtung Wien beim Knoten Linz und weiter auf der A7. Zählen auf eure Infos 0664 820 2000.
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27: Euer Toaster braucht gerade viel länger als sonst, damit das Brot goldbraun wird. Dann habt ihr vielleicht eine Solaranlage am Dach und da kommt gerade weniger Strom raus. Schuld sind die Pollen, haben wir in den Radio Arabella Nachrichten auch gehört. Die legen sich drauf und bis zu 10% weniger Strom kommt da runter. Mhm. Was tun wir dagegen?
29: Ja, den Kercher rausholen natürlich.
27: Und dann? Der Strom wieder da. Ist übrigens auch Spaß. Bitte nicht den Kercher bei der Photovoltaikanlage verwenden. Das halten die,
28: bitte nicht.
27: Die Zellen nicht aus, dann werden sie kaputt. Deswegen am einfachsten auf Regen warten. Und wenn ihr Glück habt, kommt der heute schon vorbei. Ich bin der Christian. Schönen guten Morgen.
28: Morgen.

0: am Sonntag ein besonderer Tag und da sagen wir auch besonders nette Sachen.
1: Meine Mama ist die beste Mama, weil sie immer so nett zu mir ist.
0: So sind sie. Die Mamas und am Muttertag feiern wir sie ab. Radio Arabella hier um 11 nach 8 und wir sind euch sehr gerne behilflich bei der Nachricht und beim Geschenk.
2: Wenn ihr uns eine WhatsApp-Sprachnachricht für die beste Mama zum Muttertag schickt, dann erhaltet ihr nämlich eine Geschenkbox von Manja und Svede von Niemetz mit ganz, ganz herrlichen Cremestangerln drinnen.
0: Und die Grüße senden wir natürlich am Muttertag selber auch. Muss man auch nur ein Gedicht überlegen.
2: Ja, genau. Du, und was mir jetzt einfällt, vor 2 Stunden, Christian, hast du was versprochen.
0: Oi.
2: Eine Geschichte über deine Mama und irgendwelche Eiernockern. Und bis jetzt, ja, hast du es noch nicht eingelöst, das Versprechen.
3: Meine Mama schmeckt ein bisschen.
2: Das ist total.
3: Aber es gibt eine Ausnahme. Mhm. Wenn meine Mutter früher Eiernocker gekocht hat, warte, soll ich das erzählen? Nein, das führt zu weit. Schickt mal WhatsApp, ist eine super Geschichte. Aber okay. Es dauert wieder eine Minute. Meine Mutter und die Eiernockern. Eine der besten Geschichten aller Zeiten, wenn ihr sie hören wollt. Schickt ein WhatsApp.
0: Und das Schräge ist, ihr habt wirklich WhatsApp geschickt.
2: Na schau.
0: Also es sind wirklich über 20 von der Community reingekommen, das, was ich noch einmal erwähnt habe. Das heißt, ich bin euch schuldig, oder?
2: Bitte. Die Geschichte.
0: Warum reiße ich immer den Mund auf?
2: Das weiß ich nicht.
0: Familiengeheimnis.
2: So bist du.
0: Gut, also. Ich habe schon mal erwähnt, meine Mutter ist ja Zugreiste aus Deutschland.
2: Mhm.
0: Kommt also hierher in die Wachau in ein kleines Dorf und Leibspeise vom Papa und auch von mir, Eiernockerl. Und ja, kennen die Deutschen natürlich nicht. Das heißt, sie holt sich das Rezept von meiner Tante. Ja, Mehl, Eier, Wasser, whatever. Und beginnt das zu kochen und denkt sie dann beim Kochen, das kann nicht stimmen, das ist total batzig und wie auch immer. Und hat dann selber gesagt, und dann hat sie halt nur mehr Mehl reingehauen und noch ein bisschen mehr Mehl und noch ein bisschen mehr Mehl, bis das halt für Deutsche so eine gute Konsistenz hat. Und kocht das Ganze dann und dann kommt mein Vater zum Mittag heim, Pause von der Arbeit. Und setzt sich hin und sagt, was gibt's heute? Und meine Mutter sagt, Eiernockerl. Ma, super, meine Leibspeise. Und dann sagt meine Mutter, wie viel möchtest du denn? 1 oder 2?
2: War das so ein großes?
0: So ein Bracker. So richtige, ein Nockerl für einen ganzen Teller. So richtige Bracker.
2: Das ist besonders.
0: Mein Vater dann so, wie 1 oder 2? Naja, 1 oder 2. Und auf jeden Fall hat er die dann am Teller gekriegt und dann nahm er die Gabel und Messer und sticht rein und das Betonnockerl hat gemacht.
2: Das Betonnockerl.
0: Einmal durch den Raum geflogen, auf seine Uniform drauf. Umziehen hat er sich auch noch kennen.
2: Sehr schön.
0: Jo. Ja. Und mit den Eiernockern haben wir dann das Gartenhaus gebaut oder so irgendwie. Aber mittlerweile hat sie es drauf. Mama, du hast das voll drauf. Jetzt schmecken sie und sind kleiner.

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0: warmes Wasser. Also nicht heiß, sondern warm. Trinken immer mehr Leute. Soll gesund sein. Aber kommt, glaube ich, schon drauf an, wo ihr es her habt.
1: Stimmt's? Alltagswissen überprüft.
0: 8.22 Uhr, da fragen wir doch unsere hausinterne Gesundheitsexpertin hier.
2: Ja, bitte.
0: Yeah. Lauwarmes Wasser trinken wirklich immer mehr Kolleginnen, sehe ich. Aber ich hätte gelernt, aus der Leitung lauwarmes Wasser direkt im Glas ist keine gute Idee, stimmt das?
2: Das ist richtig. Lauwarmes Wasser ist zwar gesund, trinken sollte man aber besser kaltes Wasser direkt aus der Leitung. Warmes Wasser steht ja auch öfter länger in den Rohren. Und wenn ihr warmes Wasser trinken wollt, lasst es wirklich länger laufen oder nehmt kaltes Wasser und erhitzt es dann einfach im Wasserkocher. Das ist besser.
0: Ich finde das so schön, wie du gesagt hast, das warme Wasser steht länger in den Rohren rum. So wie an der Busstation, wenn keiner daherkommt, so quasi la la la la.
2: Genau, gutes,
0: mal wieder auf.
2: Guter Vergleich.
0: Alles klar.
2: Dann.
0: Gut, also aber den Wasserkocher dann rechtzeitig abbrechen, damit es nur lauwarm wird, oder wie?
2: Oder heißes Wasser und kaltes Wasser mischen.
0: Aber gesund ist doch nur... Achso, Gesundheit ist kompliziert, deswegen.

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22: Guten Morgen, 8:59 Uhr, hier ist Radio Arabella und wettermäßig hängen jetzt schon einige Wolken rum, speziell in Wien, aber auch zum Beispiel im Salzkammergut und dem Waldviertel. Die ziehen dann einmal quasi durch, heute ist es generell sehr wechselhaft. Die Temperaturen, quasi alle gerade zweistellig, Wien 15 Grad, Amstetten 13 und in Linz hat es 12. Vor allem in Oberösterreich kann es schon am Vormittag den ein oder anderen kurzen einzelnen Schauer geben, am Nachmittag dann überall und auch Frühlingsgewitter sind mit dabei. Es kühlt weiterhin etwas ab auf 17 bis 23 Grad. Hier ist das Radio Rebella Verkehrsupdate. Hanna Reisner hält euch am Laufenden, wenn ihr mit dem Auto unterwegs seid, zum Beispiel in Niederösterreich.
0: Es hat gekracht auf der S33 Richtung St. Pölten zwischen Herzogenburg Süd und St. Pölten Nord und es staut auf der 2 Richtung Wien zwischen Wiener Neudorf und dem Knoten Vösendorf.
22: In Wien?
0: Hier staut es auf der 23 Richtung Vösendorf zwischen Hirschstetten und dem Prater und auf der A22 stadteinwärts zwischen der Reichsbrücke und dem Knoten Kaisermühlen.
22: Und Oberösterreich?
0: Verzögerungen gibt es noch auf der A1 Richtung St. Pölten zwischen Ansfelden und Asten St. Florian. Wir zählen auf eure Infos 0664 820 2000.
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22: Er hat Österreich und die Welt im Blick. Bernhard Griewitz.
3: Guten Morgen.
22: Hier kommt das Radio Rebella News Update.
23: Laut US-Präsident Trump verzichtet der Iran auf Atomwaffen. Die Machthaber in Teheran sollen noch andere Punkte akzeptiert haben. Welche lässt Trump offen? Aus Teheran heißt es nur, dass ein US-Verhandlungsvorschlag geprüft wird. Aktuell ist eine 30-tägige Verhandlungsphase geplant. In Deutschland ruft die Gewerkschaft zum Streik bei der Telekom auf. Die Gewerkschaft fordert über 6% mehr Geld für rund 60.000 Beschäftigte. In 12 deutschen Bundesländern sollen die Beschäftigten ihre Arbeit heute niederlegen. 60% unserer Passwörter können Profis innerhalb einer Stunde knacken. Eine alarmierende Zahl am heutigen Weltpasworttag. Etwas mehr als die Hälfte der Passwörter enden mit einer Zahl, 17% beginnen mit einer Zahl. Experten warnen vor vorhersehbaren Mustern, Geburtsdaten oder Reihenfolgen wie 1, 2, 3, 4. Radio Rebella, neue Nachrichten wieder in einer halben Stunde.
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0: Jetzt Nick Kershaw, The Riddle.

0: Wir kriegen ja ganz viele Emojis von euch, von der Radio Arabella Community, und wir kriegen es auch super gerne. Ich habe jetzt zum Beispiel einfach irgendeine Nachricht angeklickt. Daniela hat gleich 7 Emojis hintereinander. Den Smiley mit den 2 Herzaugen, das orange Smiley, das Smiley mit 3 Herzen rund ums Gesicht, das Herz, dann das Smiley mit den 2 Umarmehänden und so weiter und so fort. Also wir freuen uns ja sehr drüber, aber nicht immer sind Regenbogen, grüner Haken, Faultier und Grinsesmiley richtig. Hier sind ein paar Tipps für euer Leben auf Radio Arabella um 8.42 Uhr.
1: Wer in der Arbeit Emojis verwendet, gilt als weniger kompetent. Schnell mal im Microsoft Teams Chat dem Chef schreiben, alles gut, Bericht wird fertig, und dann so ein Grinsesmiley oder einfach so ein fröhliches Smiley wirkt anscheinend inkompetent. Was auch nicht gut ankommt, wenn ihr eine schlechte Nachricht mit einem lachenden Emoji beschönigen wollt. Die Zahlen fürs nächste Quartal sind nicht ganz so gut. Lachsmiley, eher nicht empfehlenswert.
0: Also nichts Aufmunterndes.
1: Nein,
0: einfach sachlich bleiben. Gut, wir wechseln ins Privatleben. Das ist nämlich sehr, sehr, sehr wichtig. Du hast mir da schon was Spannendes erzählt, das mit der Liebe. Smileys haben auch was mit dem da zu tun.
1: Du weißt schon. Ja, also das sagt die Wissenschaft, mehr Emojis bedeutet mehr Flirty und am Schluss auch mehr.
0: Oh. Sag's doch, die 3 Buchstaben.
1: Liebe.
0: Lie. Ja, mit S an, hört mit X auf. Du hast mir da schon was Spannendes erzählt, das mit der Liebe. Smileys haben auch was mit dem da zu tun. Du weißt schon.
1: Ja. Also, das sagt die Wissenschaft, mehr Emojis bedeutet mehr Flirty und am Schluss auch mehr.
0: Oh. Sag's doch, die 3 Buchstaben.
1: Liebe.
0: Lie. Ja, mit S

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Jetzt Janet Jackson, es ist 8.48 Uhr und gleich noch ein ganz besonderes Radio Rabella My Light direkt danach.

0: Heute glauben wir ja, das ist was ganz Neues, wenn wir alte Dinge neu aufpeppen, das sogenannte Upcycling. Dabei gab es das musikalisch schon immer. Aus den 70ern ist zum Beispiel dieser Country-Song. Von Johnny Nash. Und zwei Jahrzehnte später war dann das Upcycling.
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0: Von I Can See Clearly Now. Es ist Jimmy Cliff, ein ganz besonderer Song, in den du dich auch verliebt hast.
2: Ich liebe den Song wirklich, absoluter Favorit von mir. Also dieser Mix aus Reggae, Soul und Pop. Ich muss sagen, ich habe den Song oft in Dauerschleife gehört. Jimmy Cliff ist ja einer der bekanntesten Reggae-Künstler überhaupt und hat den Sound aus Jamaika weltweit mitgeprägt.
0: Und das Schöne ist, es war gefährliches Halbwissen, regnet es in Jamaika überhaupt? Aber glaub nicht. Zumindest klingt die Musik immer so, als ob Dauersonnenschein wäre. Aus den 90ern, die Jimmy Cliff-Version jetzt auf Radio Arabella.

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12: Im Studio Hannes Harp. In der Steiermark hat es gestern in Leoben auf dem Gelände einer Baufirma eine Gasexplosion gegeben. Die Explosion ist passiert, als mehrere Arbeiter dabei gewesen sind, Arbeitsmaschinen und Baumaterialien wegzuräumen. 5 Männer und ein Ersthelfer sind verletzt worden. Unter anderem 3 Rettungshubschrauber haben die Verletzten in Spitäler nach Graz und Wien gebracht. Ein 58-jähriger Arbeiter aus Oberösterreich hat lebensbedrohliche Verbrennungen erlitten. Der Iran soll zugesichert haben, auf Atomwaffen zu verzichten. Die Machthaber in Teheran sollen auch andere Punkte akzeptiert haben. Wir haben es hier mit Leuten zu tun, die unbedingt einen Deal machen wollen, hat US-Präsident Trump im Weißen Haus gesagt. Aus Teheran heißt es nur, dass ein US-Verhandlungsvorschlag geprüft wird. Aktuell ist eine 30-tägige Verhandlungsphase geplant. Der Zentralmatura-Stress geht für die tausenden Schülerinnen und Schüler heute mit der Englischmatura weiter. Während gestern mit knapp 2000 nur wenige bei Latein angetreten sind, steht heute mit Englisch die nächste Disziplin mit besonders vielen Teilnehmern an. Über 25.000 werden österreichweit die Aufgaben lösen, sind die Zahlen vom Bildungsministerium.
13: Die Sonne gönnt sich heute auch mal eine Pause. Die Wolken haben Dienst. Es ist meistens bedeckt heute. In Wien hat es 15 Grad, in St. Pölten 14 und in Linz ebenfalls 15 Grad. Im Laufe des Tages bilden sich dann ein paar Regenschauer, teilweise auch Gewitter. Dazu bläst ordentlicher Wind bei bis zu 23 Grad.
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13: Es ist kurz nach neun, da ist noch einiges los. Wir starten in Oberösterreich, da dauert es länger auf der B129 Richtung Linz von St. Margareten bis zum Römerbergtunnel. Außerdem auf der B3 Richtung Linz bei Steyrek. In Niederösterreich dauert es länger nach einem Unfall auf der S33 bei St. Pölten Nord in beiden Richtungen. Und in Wien staut es auf der A23 Richtung Vösendorf von Hirschstetten bis zum Knoten Prater. Wir zählen auf eure Infos 0664 820 2000.
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13: Start mal gemeinsam in diesen Donnerstag. Und wenn ihr noch nicht wisst, wo euer Kopf steht und ihr keine Ahnung habt, was denn heute alles zu tun ist, ihr seid nicht allein. Milli Vanilli ging's genauso. Deswegen einfach fake it till you make it. Ich bin Antonia Pavel. Schönen Donnerstag.

Dieser Song ist ein bisschen wie die Sprachnachricht, die wir auf doppelter Geschwindigkeit anhören. Volle Power jetzt bei Tracy Ullman auf Radio Arabella.

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18: Es ist 9:30 Uhr, wir sind in Niederösterreich, da dauert es länger auf der S33 bei St. Pölten Nord nach einem Unfall in beiden Richtungen. Und in Wien braucht es länger auf der A23 Richtung Vösendorf zwischen Hirstetten und dem Knoten Prater. Wir zählen auf eure Infos 0664 820 2000.
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15: Mit Florian Gabrielian. Die Trockenheit gerade sorgt für niedrige Pollenbelastung. Weil der März und der April so trocken waren, sind noch weniger Gräser in Blüte als sonst und das reduziert die Belastung. Schlimmer hingegen macht der starke Wind gerade. Laut Polleninformationsdienst ist die Belastung moderat. Wiens Hotels sind in der ESC-Woche zu 75% ausgelastet. Am Sonntag am Rathausplatz ist der türkise Teppich der Start-Event. Am Montag dann das erste Halbfinal-Preview. Lighthouse, ein Hoteldatenanbieter, sagt jetzt, dass die Auslastung über dem normalen Wert Mitte Mai liegt. Viele Hotels wollen vom ESC profitieren und bieten ein eigenes Rahmenprogramm an. Und ein Niederösterreicher spart sich 1.500 Euro Strafe fürs zu schnell fahren. Er ist in einer 80er-Zone auf der A2 bei Mödling 158 km/h gefahren. Allerdings ist das Tempolimit nach einer Baustelle nicht richtig aufgehoben worden. Damit war es unzulässig und der Mann kann nicht bestraft werden. Radio Arabella, neue Nachrichten wieder in einer halben Stunde.
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0: Du, Jo, du. Das ist jetzt nicht meine Einleitung zu einem Mega-Rock-Set-Song. Nein, heute ist Englisch-Matura. Hallo auf Radio Arabella. Und diese Listening Comprehensions mit all diesen Hintergrundgeräuschen, die sind echt immer ein Graus gewesen. Da habe ich nur Bahnhof verstanden. Ich hoffe, den Maturanten geht's heute besser. Aber was heißt eigentlich, ich verstehe nur Bahnhof auf Englisch?
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3: I understand only Bahnhof. Was heißt Bahnhof auf Englisch? Ich muss überlegen, what? Jetzt hast du mich. Do they, I only understand hilf mir. Train Station? I only understand Train Station.
0: Oder einfach, hä? Das versteht jeder.

0: only understand. 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

0: Richtig coole Musik aus Wien gibt's jetzt für euch.
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0: Und nein, es ist nicht Falco, es ist auch nicht Reinhard Fendrich, es ist Paper Moon. Die haben in den 90ern richtig gute Musik gemacht und hunderttausende Platten verkauft. Einen ihrer bekanntesten Hits hört ihr jetzt nur auf Radio Arabella. Tell Me a Poem.

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22: Im Studio Hannes Haab. Interpol hat falsche und illegale Medikamente im großen Stil beschlagnahmt. Die Tabletten sollen einen Wert von über 13 Millionen Euro haben. Insgesamt fast 270 Verdächtige haben die Ermittler in rund 90 Ländern geschnappt. Auch tausende Webseiten und Chatkanäle der Kriminellen hat die Polizei vom Netz genommen. Die meisten Produkte haben die Ermittler in Großbritannien, Kolumbien und Australien einkassiert. In der Steiermark hat es gestern in Leoben eine Gasexplosion gegeben. Die Explosion ist passiert, als mehrere Arbeiter dabei gewesen sind, auf einem Firmengelände Arbeitsmaschinen und Baumaterialien wegzuräumen. 5 Männer und ein Ersthelfer sind verletzt worden, darunter ein 58-jähriger Arbeiter aus Oberösterreich mit lebensbedrohlichen Verletzungen. Warum die Gasexplosion passiert ist, versucht die Polizei gerade herauszufinden. Über 4.500 Öffi-Haltestellen in Österreich haben Mängel. Das ist beim Haltestellencheck des Verkehrsclub Österreich herausgekommen. Die meisten Haltestellen haben die Menschen gemeldet, wenn etwa das Dach, die Beleuchtung gefehlt oder die Haltestelle nicht barrierefrei gewesen ist. Jede 5. Haltestelle haben die Menschen für wenig verkehrssicher gehalten, weil etwa ein sicherer Gehsteig dorthin gefehlt hat.
23: Deutlich bewölkter als die letzten Tage ist es heute. In Wien hat es 18 Grad, in Amstetten 17 und in Wels 16 Grad. Ab dem Nachmittag sind dann auch stellenweise paar Regenschauer und Gewitter möglich. Dazu kommt ein ordentlicher Wind bei maximal 23 Grad.
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23: Kurz nach 10 sind wir in Niederösterreich, da dauert es weiterhin länger. Auf der S33 in beiden Richtungen bei St. Pölten Nord, da ist nach einem Unfall nur der Pannenstreifen frei. Es staut ab Herzogenburg. Wir zählen auf eure Infos 0664 820 2000.
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23: Gleich 4 Leute haben den Jackpot geknackt. Ich bin's nicht. Hallo Antonia Pavel da. Und auch wenn ihr es auch nicht seid, haben wir trotzdem im Lotto gewonnen. Wir können nämlich den ganzen Tag mit Zeit mit den 80ern und 90ern verbringen. Die machen fast genauso viel Freude wie 2 Millionen Euro am Konto.

Jetzt könnt ihr ausnahmsweise fernschauen in der Arbeit. Zumindest mit den Ohren. Es gibt den Soundtrack von Flashdance für euch auf Radio Arabella.

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7: Es ist 10:30. Wir schauen nach Niederösterreich. Da dauert es länger auf der S33 in beiden Richtungen bei St. Pölten Nord. Nach einem Unfall ist da nämlich nur der Pannenstreifen frei. Wir zählen auf eure Infos 0664 820 2000.
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9: Mit Florian Gabrielian. Nach einer Gasexplosion in Leoben schwebt eine Person in Lebensgefahr. Der Grund für die Explosion auf einem Firmengelände ist laut Feuerwehr nicht bekannt. Mehrere Personen sind verletzt. Eine musste per Hubschrauber ins Krankenhaus geflogen werden. Mehrere Feuerwehren waren gestern Abend im Einsatz. In Wien ist der Spatenstich fürs neue Zentralgebäude der Klinik Favoriten erfolgt. Das Hauptgebäude wird bis 2035 fertig sein und 8 Pavillons ersetzen. Baubeginn ist fürs Jahr 2030 angesetzt. Insgesamt sollen 400 neue Betten entstehen. Der Betrieb der Klinik wird während des Baus aber aufrecht bleiben. Und am Abend ist im Lotto der 7-fach-Jackpot geknackt worden. Gleich 4 Personen haben die 6 richtigen getippt. Jeder und jeder erhält gut 2 Millionen Euro. Gewonnen haben eine Person in Niederösterreich, gleich 2 in Tirol und eine Person über die Online-Plattform. Radio Arabella, neue Nachrichten wieder in einer halben Stunde.
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Eine ganz berühmte Ente kommt nach Wien. Hallo auf Radio Rabella, Donald Duck. Das neue Mickey Maus Heft kommt raus und die ganze Bagage von Donald Duck kommt nach Wien zu einem Musikfestival. Es ist also quasi der ESC in Comic-Version. Die berühmte Geige Dakiwari wird gestohlen und Donald Duck wird zum Detektiv. Passend zum Start vom Eurovision Song Contest erscheint das neue Heft schon morgen.

0: Heute ein Schokoeis oder Zitrone oder doch Vanilleeis?
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0: Das gibt's jetzt auf jeden Fall in musikalischer Form. Und da schmilzt das Eis aber wirklich dahin bei diesen hotten Sounds. Ice Ice Baby. Einer der ersten Rap-Songs von Vanilla Ice ist durch die Decke gegangen. Und deswegen auch ein Muss für euch bei den Radio Arabella Mailights.

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21: Im Studio Alexander Fekonja. Die Reiselust der Menschen ist auch trotz unsicherer Weltlage groß. 13 Millionen Reisende haben auch Österreich als Ziel schon fix eingeplant. Das zeigt die neue Sommerpotenzialstudie der Österreich-Werbung, unter anderem in Österreichs Nachbarländern. Dabei fällt auf, etwa 4 von 10 entscheiden erst im letzten Moment, wohin es gehen soll. Immer mehr Menschen in der EU wünschen sich mehr Unabhängigkeit von den USA. Inzwischen sind fast 3 von 4 EU-Bürgerinnen und Bürger der Ansicht, Europa soll seinen eigenen Weg gehen. Das zeigt heute eine Studie der Bertelsmann Stiftung. Knapp 6 von 10 halten die USA nicht mehr für einen vertrauenswürdigen Partner. Starke Windböen haben gestern Abend in der Stadt Salzburg für 2 Zwischenfälle gesorgt. Am Ginzkeplatz hat der Wind ein Baugerüst aus der Verankerung gerissen, das auf einen Parkplatz gekippt und ein Dutzend Autos beschädigt hat. Gleichzeitig hat ein abgebrochener Ast eine Oberleitung der ÖBB abgerissen. Eine S-Bahn-Garnitur musste evakuiert werden. Verletzt wurde bei den Vorfällen aber niemand.
2: Die Sonne hat heute auf Energiesparmodus geschalten. Bewölkt geht's durch den Tag. In Wien hat's 19 Grad, in Zwettl 14, genauso wie in Ried 14 Grad. Heute kann's auch schon immer wieder zum Tröpfeln anfangen. Der Wind macht's auch kühler als die letzten Tage. Maximal 23 Grad gehen sich aus.
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2: Kurz nach 11 sind wir in Niederösterreich. Kurzen Stau gibt's auf der S33 Richtung A1 bei St. Pölten Nord nach einem Unfall. Da ist nur der Pannenstreifen frei. Wir zählen auf eure Infos 0664 820 2000.
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2: 23 Tage. 23 Tage Pause haben wir jetzt von der Champions League. Nach 2 Tagen Fußball im Fernsehen könnt ihr euch heute wieder die Macht über die Fernbedienung zurückholen. Hallo Antonia Pavel da. Bei der Sendersuche in der Arbeit sind wir uns aber alle einig. Da gibt's die besten Hits aus den 80ern und 90ern. Da können auch nur alle gewinnen.
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Bei diesem Intro warten wir doch alle auf den Schrei von der Cutting Crew. Was auch immer er da ruft, hier ist er gleich. Just Died in Your Arms auf Radio Arabella.

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12: Es ist 11:30 Uhr, wir starten in Wien. Da ist auf der A23 Richtung Kagran bei der Auffahrtsrampe St. Marx ein Unfall passiert. Alle Fahrstreifen sind da jetzt gesperrt. Vorbeifahren ist aber möglich. Und in Niederösterreich dauert es weiterhin länger auf der S33 Richtung St. Pölten zwischen Herzogenburg Süd und St. Pölten Nord nach einem Busunfall. Wir zählen auf eure Infos 0664 820 2000.
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15: Mit Florian Gabrielian. Ein Reifenplatzer auf der S33 fordert 2 Verletzte. Ein Bus des Bundesheeres überholt einen LKW mit Anhänger und genau in dem Moment platzt der Reifen des LKW. Der LKW fährt dann in den Bus, der wiederum in einen Pfeiler. Beide Fahrer werden verletzt, aber laut Polizei nur leicht. Der Prozess gegen Ernst Nevrivi in Wien geht in die nächste Runde. Dem SPÖ-Bezirksvorsteher der Donaustadt wird Bestechlichkeit und Verletzung des Amtsgeheimnisses vorgeworfen. Heute sind zahlreiche Zeugen geladen. Sie sollen entweder bestätigen oder widerlegen, dass Nevrivi vertrauliche Informationen einer Immobiliengruppe weitergegeben hat. Die Black Wings Linz verpflichten Lukas Kainz. Der niederösterreichische Mittelstürmer kommt als frisch gebackener Eishockeymeister von den Graz 99ers in die Stahlstadt. Er hat einen mehrjährigen Vertrag unterschrieben. Radio Arabella, neue Nachrichten wieder in einer halben Stunde.
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0: The Catch mit 25 Years. Und ein kleiner Fun Fact zu dem Song. Während der Song bei uns in den 80ern die Charts gestürmt hat und bis auf Platz 2 marschiert ist, hat sich die Band wegen Streitereien eigentlich schon längst getrennt. Die haben von ihrem Erfolg dann in Österreich erst aus der Zeitung erfahren. Also ein echtes One-Hit-Wonder jetzt in euren Radio Arabella My Light.

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23: Im Studio Alexander Fekonja. Österreich hat heuer die trockenste März-April-Periode seit Beginn der Messungen verzeichnet. Das zeigen die Auswertungen der Geosphere Austria. Waldbrände sind nur eine der Folgen durch die Trockenheit. Auch die Landwirtschaft leidet. Der zuständige Minister Totschnig befürchtet massive Schäden, wenn es nicht bald regnet. Bei der Trinkwasserversorgung sei Österreich aber gut aufgestellt, so Totschnig. Die EU geht gegen KI-generierte Porno-Deepfakes im Netz vor. Mit 2. Dezember tritt ein Verbot in Kraft. Es soll besonders auf Systeme abzielen, die Bilder, Videos und Audios mit kinderpornografischen Inhalten erstellen können. Oder intime Darstellungen von echten Menschen ohne deren Einwilligung. KI-Systeme müssen zukünftig Sicherheitsvorkehrungen haben, damit solche Inhalte nicht erstellt werden können. Die Reiselust der Menschen ist auch trotz unsicherer Weltlage groß. 13 Millionen Reisende haben auch Österreich als Ziel schon fix eingeplant. Das zeigt die neue Sommerpotenzialstudie der Österreich-Werbung, unter anderem in Österreichs Nachbarländern. Dabei fällt auf, etwa 4 von 10 entscheiden erst im letzten Moment, wohin es gehen soll.
0: Richtig frisch im Vergleich zu den letzten Tagen ist es heute. In Wien hat es 17 Grad, in Krems 16 und in Schärding 14 Grad. Gegen Nachmittag kann es heute auch schon kleine Regenschauer geben. Morgen gibt es dann am Vormittag wieder einige Sonnenstunden, am Nachmittag dann aber wieder einzelne Regenschauer bei maximal 24 Grad.
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0: 12:02 sind wir in Niederösterreich. Da dauert es weiterhin länger auf der S33 Richtung A1 bei St. Pölten Nord. Da ist weiterhin nur der Pannenstreifen frei. Außerdem Verzögerungen gibt es auf der A4 Richtung Wien ab der Stadtgrenze. Wir zählen auf eure Infos 0664 820 2000.
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0: Mit Antonia Pavel und langsam schleicht sich die Müdigkeit der Woche ein. Die Arme sind schwerer und die Augen kleiner. Da steuern wir ganz schnell dagegen mit richtig viel Frauenpower aus den 90ern. Roxette hier für euch. Hello.

Wir düsen jetzt gemeinsam in Richtung Adriaküste. Die besten Italo-Vibes gibt's jetzt von Ricky e Poveri. Ein Song, bei dem alle mitsingen, auch wenn keiner ein Wort Italienisch spricht. Der Beweis für richtig gute Musik. Hier auf Radio Rabella.

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12: Es ist 12:30, wir sind in Niederösterreich, da dauert es weiterhin länger auf der S33 Richtung A1. Bei St. Pölten Nord, da ist weiterhin nur der Pannenstreifen frei. Außerdem Verzögerungen gibt es auf der A4 Richtung Wien ab der Stadtgrenze. Grund ist da ein defekter LKW. Wir zählen auf eure Infos 0664 820 2000.
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15: Mit Florian Gabrielian. Niederösterreichs LandwirtInnen kämpfen mit extremer Trockenheit. Besonders markantes Beispiel ist Geras im Bezirk Horn. Da gab es im April um 80% weniger Niederschlag als üblich. Der fehlende Regen macht generell Probleme. Felder mit Dinkel, Weizen oder auch Erdbeeren sind viel zu trocken und müssen zusätzlich bewässert werden. Bei den Öffi-Haltestellen in Wien gibt es deutlichen Verbesserungsbedarf. Bei 1.142 von etwas mehr als 5.500 Haltestellen sind dem VCÖ Mängel gemeldet worden. Am öftesten fehlender Witterungs- oder Sonnenschutz, aber auch fehlende Sitzmöglichkeiten oder Fahrgastinfos sind ein Problem. Wiens Hotels sind in der ESC-Woche zu 75% ausgelastet. Am Sonntag am Radosplatz startet die Song Contest-Woche ja. Am Montag ist das erste Halbfinal-Preview. Lighthouse, ein Hoteldatenanbieter, sagt jetzt, dass die Auslastung über dem normalen Wert Mitte Mai liegt. Viele Hotels wollen vom ESC profitieren und bieten auch eigenes Rahmenprogramm an. Radio Arabella, neue Nachrichten wieder in einer halben Stunde.
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0: große Freude heute in Linz.
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0: Der Zoo Linz hat Nachwuchs bekommen, und zwar ein Zebra-Baby. Die kleine Stute heißt Kipensi, das heißt auf Swahili Liebling. Elisabeth Weisensteiner vom Zoo Linz, wie geht's dem Baby denn?
3: Ja, also dem jungen Zebrafohlen geht es prächtig. Das ist heute in der Früh mit der gesamten Zebraherde im Sandplatz gelegen, hat die Sonne genossen und sich im Sand schon gewälzt. Die ersten Tage sind ja sehr sonnig bei uns am Böstlingberg, und so kann es jetzt den Sandplatz genießen, die gesamte Weide ausnutzen, herumtollen und herumspringen mit der Mama und dem Halbbruder.
0: Und die kleine Kipensi kann auch schon jederzeit besucht werden.

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1: Das ist das Markenzeichen von ABC gewesen. Schimmernde Anzüge. Also eine perfekte Mischung zwischen elegant und ein bisschen crazy. Also eigentlich genau wie ihre Songs. Das können richtige Klassiker sein, manchmal aber auch richtig ausgefallen. Hier ist ein Hit von ihnen, der richtig selten im Radio läuft. When Smokey Sings auf Radio Arabella.

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22: Im Studio Alexander Fekonja. Frauen sind bei Autounfällen deutlich stärker gefährdet als Männer. Laut einer Studie der TU Graz haben Frauen ein um 60% höheres Verletzungsrisiko. Der Grund? Sicherheitssysteme wie Airbags und Gurte sind nach wie vor hauptsächlich auf männliche Körpermaße ausgelegt. Die Forscherinnen fordern deswegen eine bessere Anpassung an weibliche Körperformen und Sitzpositionen. Gute Nachrichten gibt es für die heimische Wirtschaft. Österreich hat im Februar zum ersten Mal seit Oktober 2024 wieder eine positive Außenhandelsbilanz. Die Exporte sind um 2% auf 16,16 Milliarden Euro gestiegen. Haupttreiber war ein Plus bei den Ausfuhren nach Deutschland. Die Demo am Brenner samt Totalsperre des Brennerkorridors am 30. Mai dürfte wie geplant stattfinden, trotz Kritik von Verkehrsminister Hanke, der den Brenner als sensible Verkehrsroute sieht. Der Initiator, der Bürgermeister von Gries am Brenner, sagt aber klar, der Termin steht. Zweimal hatte die Bezirkshauptmannschaft die Demo verboten, das Tiroler Landesverwaltungsgericht hat das nun gekippt.
23: Sonne und Wolken im Mix gibt's heute. Der Regen bekommt hier und da auch schon einen Auftritt. In Wien hat 17 Grad, in Krems 16 und in Rohrbach 14 Grad. Gegen Nachmittag kann es dann kleine Regenschauer geben. Morgen gibt's am Vormittag wieder einige Sonnenstunden. Am Nachmittag dann wieder Regenschauer bei maximal 24 Grad.
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23: 1:02 sind wir in Niederösterreich. Da dauert es weiterhin ein bisschen länger auf der S33 Richtung A1 bei St. Pölten Nord. Wir zielen auf eure Infos 0664 820 2000.
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23: Mit Antonia Pavel und mit einer halben Stunde Musik nonstop. Die eignet sich perfekt, um mal den ganzen Pfand aus dem Büro zum Supermarkt zu bringen und dann mit einem guten Goodie für die Belegschaft zurückzukommen. Von mir gibt's musikalische Goodies aus den 80ern und 90ern mit ganz viel Wow.

alles, wo UB40 mitmacht, wird gleich mal ein paar Beats langsamer und bekommt automatisch so einen richtig relaxten Vibe. I'll be your baby tonight. Jetzt für euren entspannten Donnerstag auf Radio Arabella.

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2: Es ist 13:30 und da gibt es noch kurze Verzögerungen in Niederösterreich auf der S33 Richtung A1 bei St. Pölten Nord. Wir zählen auf eure Infos 0664 820 2000.
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24: Mit Florian Gabrielian. Das Hagelunwetter im Bezirk Ried im Innkreis gestern Abend hat schwere Schäden verursacht. Die Hagelversicherung schätzt die Schadenssumme allein in der Landwirtschaft auf bis zu 1,5 Millionen Euro. Das Unwetter generell war sehr stark. 8.300 Blitze sind registriert worden, bis zu 27 Liter Regen pro Quadratmeter gefallen und es gab Windböen bis 83 km/h. Nach einem Überfall auf eine Apotheke in Wien-Liesing sucht die Polizei weiterhin nach dem Täter. Mit jetzt veröffentlichten Fahndungsfotos und einer Belohnung von 2.000 Euro soll der Täter gefunden werden. Er hatte am 21. April eine Apothekerin mit einer Pistole bedroht und Geld gestohlen. Und ein Reifenplatzer auf der S33 fordert zwei Verletzte. Ein Bus des Bundesheeres hat einen LKW überholt und in genau dem Moment platzt ein Reifen des LKW. Der fährt dann in den Bus und der wiederum in einen Pfeiler. Beide Fahrer werden laut Polizei aber nur leicht verletzt. Radio Arabella, neue Nachrichten wieder in einer halben Stunde.
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0: Hier ist Radio Arabella am Donnerstag und es ist ja immer sympathisch, wenn die großen VIPs auch Alltagsprobleme wie wir Normalos haben. Zum Beispiel der Papst, der ist jetzt bei seiner Bank gescheitert. Pascal, was ist da passiert?
1: Eine sehr lustige Geschichte. Der Papst hat bei seiner Bank angerufen, um ganz normal seine Adresse zu ändern. Die ist jetzt dann in Rom, da hat er ein paar Sicherheitsfragen beantworten müssen und daraufhin meinte die Mitarbeiterin, er soll persönlich vorbeikommen.
0: Okay, und die Papstkarte auszuspielen hat dann nicht geholfen?
1: Ja, er hat dann sogar gesagt, hilft das, wenn ich sage, ich bin der Papst? Ja, und jetzt kommt dann der Oberhammer. Die Angestellte bei der Bank hat dann einfach aufgelegt.
0: Oh.
1: Die dachte wahrscheinlich, irgendwie es war ein Telefonbetrüger oder nicht der echte Papst.
0: Oh, oje. Lieber Papst, vergib der armen Dame ihre Schuld.
1: Genau.

0: eine messerscharfe Locke und ein Schönheitsfleck, das kann nur eine Frau sein.
1: Jetzt kommt ein Radio Arabella My Lights.
0: Natürlich Lisa Stansfield. Und bei ihren Songs, da gibt's kein langes Rumfackeln. Die starten gleich mit voller

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16: Im Studio Alexander Fekonja. Gute und schlechte Nachrichten für Allergikerinnen und Allergiker. Während sich die Birkensaison dem Ende zuneigt, startet die Saison der Gräserpollen. Die aktuelle Pollenlage gibt es über den Polleninformationsdienst. Die gute Nachricht aber, integriert ist das Angebot ab sofort auch in der Apotheken-App. Diese Infos helfen unter anderem den Pollen sozusagen aus dem Weg zu gehen bzw. sich auf eine stärkere Belastung vorzubereiten. Amazon baut in Oberösterreich. In Enns hat es heute den Spatenstich für das erste Verteilzentrum des US-Online-Händlers in Oberösterreich gegeben. Um rund 70 Millionen Euro soll es im Frühjahr 2027 in Betrieb gehen und mehr als 100 Arbeitsplätze schaffen. Möglicherweise folgt in Reichersberg noch eine weitaus größere Investition von 500 Millionen Euro. Der Gemeinderat stimmt da heute Abend darüber ab. Und das Finanzamt Österreich hat bei einer Razzia Mitte April knapp 1 Million Euro sichergestellt. Hinter einem Juweliergeschäft wurden massive Bilanzfälschungen sowie ein illegaler Goldhandel und ein unkontrolliertes Geldtransfernetzwerk aufgedeckt. Nun wird wegen Geldwäsche und möglicher Terrorfinanzierung ermittelt.
1: Wechselhaft und windig jetzt in den Nachmittagsstunden bei aktuell 21 Grad in Wien. Hallo zu euch nach Gmunden bei kühlen 16 Grad und 19 Grad sind es jetzt aktuell in St. Pölten. Ja, dieser Mix aus Wolken und Sonne, den gibt es auch in den nächsten Stunden vereinzelt. Auch Regenschauer, die können vor allem dann am Abend dabei sein. Morgen Freitag gibt es dann oft wieder Sonne und wieder wärmeres Wetter bei bis zu 24 Grad.
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1: Um 14:02 eine Meldung für euch in Niederösterreich. S33 Richtung A1 bei St. Pölten Nord. Da ist wegen Arbeiten nach einem Unfall der linke Fahrstreifen gesperrt. Bitte Vorsicht. Wir zählen auf eure Infos 0664 820 2000.
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1: Mit mir, Jeremy Fernandes, 3 Tage vor dem Muttertag. Wir sind heuer offenbar richtig großzügig. In Oberösterreich geben wir im Schnitt 82 Euro für ein hübsches Muttertagsgeschenk aus. Wien folgt mit 80 Euro und in Niederösterreich gemeinsam mit dem Burgenland, da sind es durchschnittlich 77 Euro. Ja, ich meine, die Mama wird sich freuen über Blumen und Schoki am Sonntag und jetzt über Falco am Donnerstagnachmittag.
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0: Ja, kurz sammeln und weiter geht's. Schönen Donnerstagnachmittag mit euren Lieblings-80ern und 90ern. Queen gemeinsam mit David Bowie, Under Pressure. Gleich bei euch hier auf Radio Arabella.
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0: Um 14.30 Uhr, ich habe eine Meldung für euch. In Linz A7 Richtung A1, der Tunnel Niedernhardt ist derzeit gesperrt. Ein Fahrzeug hat die Höhenkontrolle ausgelöst. Am besten die Dauer der Sperre abwarten. Wir zählen auf eure Infos 0664 820 2000.
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25: Mit Florian Gabrielian. Jetzt ist es fix, Eros Ramazzotti kommt doch nach Wien. Sein Konzert für diesen April musste wegen des Eurovision Song Contest ja abgesagt werden. Dann war lang unklar, ob es einen Ersatztermin geben wird. Und die Antwort ist jetzt ja. Am 7. Mai 2027 steht er in der Wiener Stadthalle. Aber die ursprünglichen Tickets, die gelten nicht mehr, weil der Kaufpreis schon rückerstattet wurde. Das heißt, Tickets muss man bitte neu kaufen. Amazon kommt nach Oberösterreich. Im Gewerbegebiet Enzhafen wird ein Verteilzentrum für den Großraum Linz entstehen. Das bringt über 100 Arbeitsplätze. Im Frühling 2027 soll es bereit sein. Niederösterreichs Landwirtinnen kämpfen mit extremer Trockenheit. Deshalb werden langfristige Strategien entwickelt, um besser damit umzugehen. Zum Beispiel weniger Sorten verwenden, die im Frühjahr angebaut und viel bewässert werden müssen. Oder auch zum Gießen Wasser aus der Donau verwenden. Aber diese Forderung, die gibt es schon länger. Radio Arabella, neue Nachrichten wieder in einer halben Stunde.
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Radio Arabella mit mir, Jeremy Fernandes. Schönen Donnerstagnachmittag. Wenn ihr noch auf der Suche nach neuen Freizeittipps seid, ja, in Tannhausen in der Oststeiermark gibt es jetzt einen echten Hühnerhighway. Ein Landwirt hat seinen rund 1000 Hühnern eine 23 Meter lange Brücke gebaut. Anfangs haben viele noch geglaubt, das ist sicher ein Schmäh, aber nein, die Hühnerbrücke, die gibt's wirklich und wahrscheinlich ist das aktuell die einzige Brücke bei uns in Österreich, auf der man im Stau höchstens mal ein Gackern hört.

0: Wenn 80er und 90er, dann sagt der Radio Arabella, das finden wir natürlich großartig und da wollen wir euch einfach was zurückgeben. Dieses sogenannte Plus an Musik.
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0: Ja, Mitte der 80er, ein Riesenhit, der sich ein halbes Jahr in den Charts gehalten hat. Damit war dieser Song, den ich jetzt für euch habe, damals einer der langlebigsten Songs überhaupt. Und bis heute gilt The Sweetest Taboo als einer der entspanntesten Klassiker der Musikgeschichte. Aber am besten macht euch selbst ein Bild von unserem My Light hier auf Radio Arabella. Sade.

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12: Im Studio Alexander Fekonja. Großer Polizeieinsatz aktuell in Linz. Ein älterer Mann soll vor einem Gasthaus zwei Frauen und dann sich selbst erschossen haben. Laut Polizei besteht für die Bevölkerung keine Gefahr mehr. Mehr ist bislang noch nicht bekannt. Nach dem Hantavirus-Ausbruch auf einem niederländischen Kreuzfahrtschiff ist eine möglicherweise infizierte Deutsche jetzt zur Untersuchung nach Düsseldorf gebracht worden. Sie zeigt bisher keine Symptome. Drei Menschen sind auf dem Schiff bereits gestorben. Das öffentliche Gesundheitsrisiko ist aber niedrig, so stuft es die WHO ein. Das Schiff ist aktuell auf dem Weg zu den Kanarischen Inseln und soll am Sonntag Teneriffa erreichen. Kurioser Zwischenfall in Wien-Liesing, da hat der Besitzer eines neu gebauten, aber noch leerstehenden Einfamilienhauses Einbruchspuren am Haus entdeckt und die Polizei gerufen. Die Beamten haben dann in einem der Räume ein provisorisches Lager gefunden. Ein Mann mit syrischem Pass hatte sich da mit Möbeln aus dem Haus eingerichtet, sogar Pflanzen hatte er drinnen, der Mann wurde festgenommen.
13: Wechselhaft und windig geht es jetzt am Nachmittag weiter bei aktuell 21 Grad in Wien, 20 sind es bei euch in Krems und kühler 18 Grad in Linz. Diesen Mix aus Wolken und Sonne nehmen wir in den nächsten Stunden weiter. Vereinzelt gibt es auch Regenschauer, die können aber dann vor allem am Abend dann durchziehen. Und morgen Freitag, kurzer Ausblick, gibt es wieder oft Sonne und wärmeres Wetter bei bis zu 24 Grad.
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13: Um 15.01 Uhr eine Meldung für euch in Niederösterreich S33 Richtung A1 bei St. Pölten Nord. Da ist wegen Arbeit nach einem Unfall der linke Fahrstreifen gesperrt. Bitte Vorsicht. Wir zählen auf eure Infos 0664 820 2000.
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13: Mit mir Jeremy Fernandes und wir starten rein in die längste Musikstrecke für euren Donnerstagnachmittag mit einem Hit aus den 90ern, der am Anfang vielleicht noch ein bisschen vor sich hintröpfelt, aber dann richtig Stimmung macht. Also eigentlich ähnlich wie so ein Meeting im Büro. Zuerst ein bisschen zart, alle schauen müde rein und zack, plötzlich wird's lustig. Man kennt's. Hier am Start von einer halben Stunde Musik nonstop auf Radio Arabella. Ace of Base, Beautiful Life.

Wir switchen wieder zurück in die 80er. Hallo am Donnerstagnachmittag. Ihr seid mittendrin in der halben Stunde Musik nonstop. Ganz ohne Unterbrechung. Jetzt mit The One and Only Madonna.

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15: Um 15.30 Uhr die gröbsten Probleme in Wien momentan auf der Tangente. Da braucht ihr 10 Minuten länger Richtung Kagran ab dem Lahrbergtunnel. Und genauso dauert es 10 Minuten länger auf der Altmannsdorfer Straße stadtauswärts. Wir zählen auf eure Infos 0664 820 2000.
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17: Mit Florian Gabrielian. In genau einem Jahr kommt Eros Ramazzotti jetzt doch nach Wien. Sein Konzert für diesen April musste ja wegen des ESC abgesagt werden. Lang war unklar, ob es einen Ersatztermin geben kann. Jetzt ist fix, am 7. Mai 2027 steht er in der Wiener Stadthalle. Aber die ursprünglichen Tickets gelten nicht mehr, weil der Kaufpreis bereits rückerstattet wurde. Bei den Öffi-Haltestellen in Wien gibt es deutlichen Verbesserungsbedarf. Bei rund einem Fünftel aller Haltestellen sind dem VCÖ Mängel gemeldet worden. Am öftersten fehlender Witterungs- oder Sonnenschutz, aber auch fehlende Sitzmöglichkeiten oder Fahrgastinfos sind ein Problem. Die meisten Meldungen gibt es aus der Donaustadt. Ein Niederösterreicher schafft heute Abend den Aufstieg ins Finale der Fußball-Europa League. Die besseren Karten nach dem 2-1-Hinspielsieg vergangene Woche hat Florian Grillitsch mit Sporting Braga. Ihm gegenüber steht Philipp Lienhardt mit dem SC Freiburg. Radio Arabella, neue Nachrichten wieder in einer halben Stunde.
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Liebe Mama, du bist die Beste. Ja, so könnte euer Muttertagsgedicht sich anhören. Vielleicht seid ihr sogar noch ein bisschen kreativer als ich. Also ein Dankeschön gibt es eines von 20 Muttertagsgeschenksboxen, die wir für euch haben. Gefüllt mit Cremestangeln von Amania und Sweetie von Nimetz. Also verratet uns am besten jetzt sofort, warum eure Mama die Beste ist. Schickt uns am besten jetzt eine WhatsApp-Sprachnachricht an die 0664 820 2000 und sichert euch mit ein bisschen Glück eine unserer 20 leckeren Boxen.

0: euren Lieblings-80er und 90er geht's durch den heutigen Donnerstagnachmittag. Und bevor die Stunde endet, haben wir noch da was für euch, und zwar
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0: Und bei diesem My Light, da werden die wenigsten von uns sitzen bleiben können. Schuld daran sind Kevin, Howie, AJ, Brian und Nick. Und da klingelt das bei vielen von uns schon richtig. Und zwar eine der größten Boybands aller Zeiten.

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28: Mit Alexander Fekonja. Drei Tote in Linz-Urfa. Ein älterer Mann hat vor einem Gasthaus zwei Frauen erschossen und danach Suizid begangen. Beim Täter dürfte es sich um den Vater und den Ehemann der beiden Opfer handeln. Bestätigen will uns das Polizeisprecherin Ulrike Handelbauer aber noch nicht.
29: Was wir sagen können, ist, dass die Tatwaffe vor Ort aufgefunden wurde und daher zu keiner Zeit eine Gefahr für die Bevölkerung besteht.
28: Auch über ein mögliches Motiv will die Polizei bislang noch nicht sprechen. Einen brutalen Überfall hat es auch in Innsbruck gegeben. Unbekannte haben in der Nacht auf heute im Stadtteil Höttingerau einen 20-Jährigen mit mehreren Stichen und Schnitten schwer verletzt und seine Umhängetasche gestohlen. Der Mann wurde notoperiert, befindet sich zum Glück aber in stabilem Zustand. Das Landeskriminalamt ermittelt jetzt wegen versuchten Mordes und schweren Raubes. Im Fall der vergifteten HIP-Babynahrung im Burgenland zeigt nun ein Gutachten, dass das vergiftete Glas nicht lebensgefährlich gewesen wäre. Die enthaltenen 15 Mikrogramm Rattengift hätten aber die Blutgerinnungsfähigkeit vermindern und zu milden Blutungen führen können. Ein 39-jähriger Verdächtiger sitzt seit Dienstag in U-Haft. Ermittelt wird wegen vorsätzlicher Gemeingefährdung und versuchter schwerer Körperverletzung. Und Ex-Beatle Paul McCartney hat sein neues Album The Boys of Dungeon Lane vorgestellt und das in den legendären Abbey Road Studios in London. Das Album erscheint am 29. Mai und enthält auch ein besonderes Highlight für alle Beatles-Fans, nämlich ein Duett mit seinem ehemaligen Beatles-Kollegen Ringo Starr und das ist laut McCartney auch das erste gemeinsame Duett der beiden überhaupt.
30: Wechselhaft und kühler, so können wir den Tag heute gut zusammenfassen. Bisschen als hätte jemand von uns auf Pause gedrückt bei den Sonnenstrahlen. Aktuell sind es 20 Grad in Wien, 22 in La an der Thaya und 18 in Enns. Ja, zwischendurch zeigt sich ja doch noch immer wieder die Sonne. Es können aber auch in den nächsten Stunden schon Regenschauer und Gewitter dabei sein, die dann am Abend auf jeden Fall stärker werden können. Morgen Freitag, kurzer Ausblick, warm und oft sonnig tagsüber und die Temperaturen, die gehen wieder rauf auf bis zu 24 Grad.
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30: Um 16.03 Uhr, wir beginnen in Oberösterreich, die gröbsten Brückenprobleme in Linz auf der A7 Richtung A1. Ein Plus von 15 Minuten ab der Hafenstraße. Dann schauen wir weiter nach Wien auf die Tangente Richtung Kagran ab dem Lahrbergtunnel. Ein Plus von 10 Minuten. Wir zählen auf eure Infos 0664 820 2000.
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30: Radio Arabella am Nachmittag mit mir, Jeremy Fernandes, und warum nicht mit einer Hymne reinstarten in die 16 Uhr Stunde hier auf Radio Arabella. Eine 80er-Hymne am Start von einer halben Stunde Musik nonstop. Für euch ganz ohne Unterbrechung.
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24: Um 16.30 Uhr, wir werfen einen Blick nach Linz. Da spüren wir bereits den Nachmittagsverkehr. Vor allem auf der A7 Richtung A1 ein Plus von 30 Minuten ab der Hafenstraße. Länger dauert es auch auf der Umfahrung Ebelsbergstadt auswärts. Dann schauen wir weiter nach Niederösterreich. A2 Richtung Graz. Zwischen Wördersdorf und Wiener Neustadt West im Baustellenbereich ist ein Unfall passiert. Es ist nur die Überholspur frei. Achtung, bereits 7 Kilometer Stau und über eine halbe Stunde Zeitverlust. Tendenz steigern. Und dann schauen wir weiter nach Wien. Hier die gröbsten Probleme auf der Tangente Richtung Kagran. Ein Plus von 25 Minuten ab der Hansenkurve Richtung Vösendorf. Stop and go ab dem Knoten Hirschstetten. Wir zählen auf eure Infos 0664 820 2000.
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27: Mit Florian Gabrielia. Am frühen Nachmittag soll ein älterer Mann in Linz zwei Frauen getötet haben. Nachdem er sie erschossen hat, habe er Suizid begangen. Die Polizei und Rettung sind vor einem Gasthaus in der Klausenbachstraße in Urfa im Großeinsatz. Für die Bevölkerung besteht aber keine Gefahr, so die Polizei. Die EU will härter gegen Apps vorgehen, die mit KI pornografische Deepfakes erstellen. Das KI-Gesetz soll entsprechend angepasst werden. Das Verbot muss noch von zwei Stellen bestätigt werden, dann kann es im Dezember in Kraft treten. Der österreichische Aktienindex ATX ist heute erstmals in seiner Geschichte über die 6.000-Punkte-Grenze gestiegen. Seit Jahresbeginn ist der ATX um 12% gestiegen. Radio Arabella, neue Nachrichten wieder in einer halben Stunde.
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2: Hallo.
1: Ich habe 3 Schlagzeilen von heute für dich. Und wenn du mir hilfst, die Fake News des Tages zu erkennen, dann schicke ich dich aufs große Dick Brave Konzert Anfang September in die Arena Wien. Wen würdest denn du da mitnehmen?
2: Der Letzte geht mit, ob er will oder nicht.
1: Ob er will oder nicht, er hat keine andere Wahl.
2: Eine Entscheidung gemacht. Nein, der liebt die Arena auch, kein
1: okay.
2: Problem.
1: Okay, du liebst Dick Brave, er liebt die Arena. Ist eine gute Kombi.
2: Nein, wir würden uns beide sehr freuen.
1: Sehr gut. Carmen, dann gehen wir es an. Die 3 Schlagzeilen von heute. Schlagzeile Nummer 1. Die EU will KI für Deepfakes verbieten. Das KI-Gesetz soll angepasst werden. Schlagzeile Nummer 2. 4 Sechser beim Lotto. Der 7-fach-Jackpot ist gestern geknackt worden.
2: Obwohl so komische Zahlen.
1: Wirklich komisch. Ich glaube so 12, 13, 14 glaube ich. Das sind immer so komische Zahlen. Wurscht. Und Schlagzeile Nummer 3. Jetzt steht die Champions League Finalpartie fest. Die Bayern haben gestern gewonnen und freuen sich schon auf das Finale am 30. Mai.
2: Also ich denke, die ersten 2 sind richtig, weil ich habe das mit der EU gehört und den Deepfakes und ich habe das heute auch wahrgenommen und gestern hat mein Liebster am Telefon zu mir gesagt, du kannst dich freuen, die Bayern werden wahrscheinlich ausgeschmissen.
1: Ja, das ist so ein bisschen Finger in die Wunde legen für die Bayern, aber tatsächlich, die Bayern haben es gestern eben nicht geschafft.
2: Yeah.
1: Das Finalspiel am 30. Mai, Paris gegen Arsenal London. Die Bayern sind draußen und das ist Glück für die Carmen. Herzlichen Glückwunsch, einmal 2 Tickets für dich, für Dick Brave.
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1: Also, dass wir alle die 80er lieben, das ist Fakt. Jetzt ein Song, bei dem es deutlich wird, warum wir die 80er lieben. Ein Grund ist tatsächlich, weil sie uns einen Ohrwurm nach dem anderen verpassen. Bin mir sicher, diese Melodie, die wir da in diesem Mylight jetzt haben, die kriegt ihr so schnell nicht mehr aus dem Kopf. Macht euch dann nichts draus, weil geht euch dann ähnlich wie einem gewissen Eminem. Der hat nämlich die Melodie für einen seiner Hits dann gesampelt. Also, hier für euch auf Radio Arabella, Martika mit Toy Soldier.

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25: Mit Alexandra Fekonja. Über 21.500 Menschen haben im Vorjahr zum ersten Mal eine Schuldenberatung aufgesucht. Das sind so viele wie seit 2011 nicht mehr, zeigt der aktuelle Schuldenreport. Etwa ein Drittel der Menschen haben Hilfe gesucht, weil sie arbeitslos geworden sind, sagt Clemens Mitterlehner vom Dachverband der Schuldnerberatungen.
26: Wenn man weiß, dass die Nettoersatzrate, also das, was man als Anteil vom vorigen Einkommen bekommt, das Arbeitslosengeld, nur 55% ist, dann ist es nicht verwunderlich, dass so eine Arbeitslosigkeit die Finanzen schwer erschüttert.
25: 9 von 10 der Menschen sagen nach einer Beratung, dass sie wieder einen Ausweg sehen und 82% berichten von einer Verbesserung in Familie und Beziehung, zeigt eine Umfrage der Schuldnerberatung. Ein 88-jähriger Mann hat heute am frühen Nachmittag in Linz im Stadtteil St. Magdalena vor einem Gasthaus seine 89-jährige Frau und seine 61-jährige Tochter erschossen. Danach hat er sich selbst getötet. Die Schusswaffe hat die Polizei kurz nach der Tat sichergestellt. Die genauen Hintergründe sind noch völlig unklar. Der Iran will noch heute auf einen US-Vorschlag für ein Ende des Kriegs antworten, heißt es zumindest vom US-Sender CNN. Der 14-Punkte-Vorschlag soll einen Rahmen für 30 Tage andauernde Verhandlungen schaffen. Der US-Präsident ist sich sicher, dass der Iran bereit sei, sein hoch angereichertes Uran an USA zu übergeben. Aus dem Iran wurden solche Berichte bis jetzt aber immer zurückgewiesen. Gute Nachrichten gibt es für die heimische Wirtschaft. Österreich hat im Februar zum ersten Mal seit Oktober 2024 wieder eine positive Außenhandelsbilanz. Die Exporte sind um 2% auf 16,16 Milliarden Euro gestiegen. Haupttreiber war ein Plus bei den Ausfuhren nach Deutschland.
27: Wechselhaft ist es und so bleibt es auch. Aktuell in Wien 19 Grad, genauso 19 sind es in Krems und 19 in Schärding. Zwischendurch zeigt sich zwar noch kurz die Sonne, insgesamt ziehen aber weiterhin Regenschauer und Gewitter durchs Land und die können jetzt in den Abendstunden dann stellenweise auch noch kräftiger werden. In der Nacht beruhigt sich dann das Wetter langsam wieder, der Wind lässt nach, die Temperaturen sinken auf 12 bis 4 Grad. Morgen Freitag, kurzer Ausblick, warm und oft sonnig bei bis zu 24 Grad.
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27: Um 17.03 Uhr, wir beginnen in Niederösterreich, A2 Richtung Graz zwischen Bad Vöslau und Wiener Neustadt West. Da gibt es vorläufig noch bis zu 12 Kilometer Stau. Nach einem Unfall. Die Unfallstelle im Baustellenbereich, die ist aber mittlerweile geräumt. Der Zeitverlust aber immer noch bis zu 45 Minuten. Und auf der Ausweichstrecke über die B17, da gibt es vor Günzelsdorf immer noch 1 Kilometer Stau. Dann schauen wir weiter nach Wien. Hier die gröbsten Probleme auf der Tangente Richtung Kagran. 10 Minuten plus ab dem Lahrbergtunnel und Richtung Fürschendorf ein Plus von 10 Minuten zwischen dem Knoten Hirstetten und dem Knoten Prater. Wir zählen auf eure Infos 0664 820 2000.
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27: Mit mir Jeremy Fernandes. Ich sag's ganz ehrlich, ein Grund, warum wir uns auch heute jetzt und hier hören,
4: ich bin nicht dabei bei den 4-6ern gestern beim Lotto. Sonst hätte man mich heute vermutlich schon längst am Flughafen gesehen. Aber wisst ihr was? Es ist auch sehr schön hier. Vor allem, weil ihr da seid und vor allem, weil Whitney da ist. Am Start von einer halben Stunde Musik nonstop, ganz ohne Unterbrechung.
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21: Um 17.30 Uhr, wir beginnen mit dem starken, üblichen Nachmittagsverkehr in Linz. Etwa ein Plus von 40 Minuten nach wie vor auf der A7 Richtung A1 ab der Hafenstraße und Staus auch vor dem Römerbergtunnel und dem Mona-Lisa-Tunnel stadtauswärts. Dann schauen wir weiter, die größten Probleme in Wien auf der Tangente Richtung Kalkran, ein Plus von 30 Minuten, Richtung Fürstendorf ein Plus von 20 Minuten. Niederösterreich A2 Richtung Graz, 10 Minuten Plus zwischen Bad Veslau und Wöllersdorf vor einer mittlerweile geräumten Unfallstelle. S1 Richtung Schwächer zwischen der Vorarlberger Allee und der Laxenburger Straße. Da hat es gekracht. Da ist aktuell nur die rechte Fahrspur frei. Der Stau reicht zurück bis zur A21. Wir zählen auf eure Infos. 0664 820 2000.
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22: Mit Florian Gabrielian. Am frühen Nachmittag soll ein älterer Mann in Linz zwei Frauen getötet haben. Nachdem er sie erschossen hat, habe er Suizid begangen. Die Polizei und Rettung sind vor einem Gasthaus in der Klausenbachstraße in Großeinsatz. Für die Bevölkerung besteht aber keine Gefahr, so die Polizei. Der österreichische Aktienindex ATX ist heute erstmals in seiner Geschichte über die 6.000-Punkte-Grenze gestiegen. Seit Jahresbeginn ist der ATX um 12% gestiegen. Und jetzt, Jeremy, mache ich was ich nicht oft mache. Für diese Meldung nehme ich dich mit ins Boot.
23: Ja, sehr gut.
22: Unser und auch euer Lieblingsitaliener Eros Ramazzotti kommt jetzt doch nach Österreich.
23: Wow, okay. Das Konzert war ja wegen des ESC abgesagt und eigentlich hätte es ja dafür keinen Ersatztermin geben sollen. Wann ist er da, der Eros?
22: Am 7. Mai 2027, also genau in einem Jahr in der Wiener Stadthalle.
23: Okay, schreiben wir uns gleich mal auf. Wie sieht es denn mit Tickets aus, Flo?
22: Ja, das ist das Problem. Die ursprünglichen Tickets, die gelten nicht mehr, weil der Kaufpreis schon rückerstattet wurde. Also alle, die hinwollen, müssen noch einmal Tickets kaufen.
23: Und ganz ehrlich, Flo, bessere Nachrichten für alle Eros Ramazzotti-Fans wird es heute wahrscheinlich nicht mehr geben. Ich finde, das müssen wir jetzt feiern.

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2: Melissa aus Gundramsdorf in Niederösterreich, was magst du besonders gerne?
3: Ich mag sehr gerne Events, ich mag Veranstaltungen. Ich bin aber auch sehr kreativ. Ich mag es zu basteln, Sachen mit der Hand zu machen, so wie Keramik. Schmuck mache ich sehr gerne selber.
2: Kreativität brauchen wir jetzt. Nur falsch ist richtig. 30 Sekunden lang jede Frage falsch beantworten. Ab jetzt. Wie heißt Alexander von der Bellen mit Vornamen?
3: Jonas.
2: Mount Everest ist der höchste Punkt, Punkt, Punkt der Welt. Welches Wort fehlt?
3: Haus.
2: Um welche Farbe geht es im Song Blue von Eiffel 65?
3: Grün.
2: Welchen Turm hat Gustav Eiffel erbaut?
3: Schifferturm von Pisa.
2: Wie viele Quartale hat ein Jahr?
3: 8.
2: Wenn du bilingual bist, wie viele Sprachen sprichst du dann?
3: Keine.
2: Melissa, alles falsch?
3: Oh nein.
2: Wie war das jetzt für dich? Du hast gesagt, du bist ein kreativer Mensch. Ist das dein Spiel, sowas?
3: Ja, es muss schon nachdenken, aber ich finde, man kann das eigentlich ganz gut, also ich kann das ganz gut in meinem Kopf, wenn ich mich konzentriere, war es nicht so schwierig für mich.
2: Was würdest du jemandem sagen, der das noch nie gespielt hat? Würdest du es weiterempfehlen oder wie siehst du das? Was würdest du jemandem sagen, der das noch nie gespielt hat?
3: Ich würde es eigentlich jedem empfehlen, so auch unter Freunden kann man das so machen. Es ist lustig auf jeden Fall, ja.

0: Okay, und jetzt können eure Boxen im Auto zeigen, was sie wirklich drauf haben.
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0: Den ganzen Mai gibt's hier auf Radio Arabella das Plus an Musik für euch mit Hits aus den 80ern und 90ern, die heute leider viel zu selten laufen, obwohl wir uns eigentlich alle einig sind, das sind echte Juwelen. Und bei dem nächsten Hit reisen wir ans Ende der 90er. Ja, stellt euch vor, weite Jeans, kleine Sonnenbrillen im Club und dazu Brush mit Get a Superstar. Ich glaube, cooler wird's heute nicht mehr.

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0: Mit Alexander Fekonja. Im Vorjahr haben über 21.500 Menschen erstmals eine Schuldenberatung aufgesucht. So viele wie seit 2011 nicht mehr. Häufigster Grund für Überschuldung war der Verlust des Arbeitsplatzes. Ab Juli wird es für Privatpersonen mit Schulden dann noch schwieriger. Dann dauert eine Privatpleite wieder länger als eine Firmenpleite, weil eine Sonderregelung ausläuft, erklärt Clemens Mitterlehner von der Schuldnerberatung mit einem Beispiel.
1: Ein Unternehmer hat Schulden, für den seine Frau bürgt. Der Unternehmer entschuldet sich binnen 3 Jahren, seine Frau als Bürgin braucht dafür 5 Jahre. Das ist nicht nur himmelschreiend ungerecht, sondern wie wir glauben auch verfassungsmäßig höchst bedenklich.
0: Insgesamt haben im Vorjahr über 61.000 Menschen Hilfe bei der Schuldenberatung gesucht. Die durchschnittliche Verschuldung lag dabei bei rund 56.000 Euro. Österreich bekommt weitere 325 Millionen Euro aus dem EU-Aufbauplan. Die EU-Kommission hat den 4. Zahlungsantrag Österreichs heute genehmigt. Die Gelder sollen unter anderem in Photovoltaikanlagen, emissionsfreie Busse und Lkw sowie 240.000 Laptops und Tablets für Schulkinder fließen. Damit wurden jetzt insgesamt bereits 92% der für Österreich reservierten 4 Milliarden Euro freigegeben. Freispruch am Wiener Straflandesgericht für Bezirksvorsteher Ernst Nevrivi. Ihm wurde vorgeworfen, dem ehemaligen Wiener Wertchef einen internen Aktenvermerk über einen geplanten Standort einer Remisenerweiterung der Wiener Linien zugespielt zu haben. Dieser soll das Grundstück daraufhin gekauft und wenige Monate später zu einem viel höheren Preis an die Wiener Linien weiterverkauft haben. Nevrivi hat sämtliche Vorwürfe von Beginn an bestritten. Und noch eine wichtige Info für alle Allergikerinnen und Allergiker. Die Apotheken-App der Apothekerkammer hat eine neue Pollenfunktion bekommen. Nutzerinnen und Nutzer können ein persönliches Pollenprofil anlegen und erhalten dann standortbezogene, tagesaktuelle Infos darüber, welche Allergene sich gerade in der Luft befinden.
2: Ein wechselhafter und kühler Donnerstag geht ins Finale. Hallo zu euch nach Linz bei aktuell 17 Grad. In Wien hat es jetzt 18 Grad und 17 auch in Amstetten. Jetzt in den Abendstunden kann es immer wieder nass werden. Teils kräftige Schauer können da dabei sein. In der Nacht beruhigt es sich aber wieder. Die Temperaturen sinken auf 12 bis 4 Grad. Und kurzer Ausblick auf den morgigen Freitag. Es wird oft warm und sonnig wieder tagsüber. Die Temperaturen gehen wieder rauf auf bis zu 24 Grad.
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2: Um 18.03 Uhr. Wir beginnen in Linz. Da gibt es nach wie vor ein Plus von 40 Minuten auf der A7 Richtung A1 ab der Hafenstraße. Da startet auch vor dem Römerbergtunnel und dem Mona-Lisa-Tunnel stadtauswärts. In Niederösterreich, da hat es gekracht auf der S1 Richtung Schwächer zwischen der Vorarlbergallee und der Laxenburger Straße. Die Unfallstelle ist zwar geräumt, aber der Stau reicht nach wie vor zurück bis auf die A21. Und beim Knoten Schwächert auf der A4 Richtung Wien Stop and Go und 15 Minuten Zeitverlust. Wien, die größten Probleme auf der Tangente Richtung Kagran. Hier dauert es eine halbe Stunde länger ab der Sterngasse. Richtung Vösendorf ein Plus von 20 Minuten ab Hürstetten. Stau auch auf der A22 Richtung Tangente ab dem Tunnel Kaisermühlen. Und wir bleiben noch auf der A22 Richtung Tangente. Kurz vor der Nordbrücke, da steht ein defekter Kleintransporter auf dem mittleren Fahrstreifen. Bitte Vorsicht, auch hier gibt es Stau. Wir zählen auf eure Infos 0664 820 2000.
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2: Wir spielen ein Spiel, sobald das Schlagzeug loslädt, startet der Feierabend. Passt, sehr gut. Hallo am Donnerstagabend. Jeremy Fernandes hier und gemeinsam mit Phil Collins starten wir rein in den wohlverdienten Feierabend.
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Schön, dass ihr den Donnerstagabend gemeinsam mit uns verbringt. Radio Arabella hier. Wenn ihr schon da seid, bleiben wir gleich mal in intimer Stimmung. Radio Arabella hier mit einem quasi Private Concert auf der Bühne für euch. Roxette, live and unplugged. Mit einem ihrer absoluten Klassiker.

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25: Um kurz nach 6:30 die gröbsten Probleme in Linz. Nach wie vor auf der A7 Richtung A1 hier ein Plus von 30 Minuten ab der Hafenstraße. Und dann schauen wir weiter nach Wien auf die Tangente Richtung Kakan. Ein Plus von 10 Minuten ab dem Lahrbergtunnel und Richtung Vösendorf. Ein Plus von 25 Minuten zwischen dem Knoten Hirschstetten und dem Knoten Prater. Wir zählen auf eure Infos 0664 820 2000.
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26: Mit Florian Gabriel hier. In Wien ist der Spatenstich fürs neue Zentralgebäude der Klinik Favoriten heute erfolgt. Das Hauptgebäude wird bis 2035 fertig sein und 8 der aktuellen Pavillons ersetzen. Insgesamt sollen 400 neue Betten entstehen. Der Betrieb der Klinik wird während des gesamten Baus aber ohne Einschränkungen aufrecht bleiben. Niederösterreichs LandwirtInnen kämpfen mit extremer Trockenheit. Deshalb wollen sie sich für die Zukunft rüsten. Es werden Strategien entwickelt, um mit dieser Trockenheit umzugehen. Zum Beispiel weniger Sorten verwenden, die im Frühjahr angebaut und viel bewässert werden müssen. Oder auch zum Gießen Wasser aus der Donau verwenden. Diese Forderung gibt es aber schon länger. Besonders markantes Beispiel ist Geras im Bezirk Horn. Da gab es im April um 80% weniger Niederschlag als üblich. Ein Niederösterreicher steigt heute Abend ins Finale der Fußball-Europa League auf. Die besseren Karten hat Florian Grilic mit Sporting Braga. Das Hinspiel vergangene Woche haben sie 2-1 gegen den SC Freiburg und Philipp Lien hat gewonnen. Radio Arabella, neue Nachrichten wieder in einer halben Stunde.
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0: Hallo am Donnerstagfeierabend und ein herzliches Hallo zum allerersten Mal an Kipenzi.
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0: Kipenzi, so heißt die Zebrastute im Zoo Linz, wo dieser kleine Schatz gerade für ganz, ganz viele verliebte Blicke sorgt. Nach zuletzt einigen Hengstfohlen freut man sich jetzt im Zoo ganz besonders über ein kleines Zebramädchen. Der Name Kipenzi kommt aus dem Suaheli und bedeutet übersetzt tatsächlich Schatz oder Liebling. Und dieser kleine Schatz erkundet schon jetzt ganz, ganz neugierig die Außenanlage, immer ganz nah bei ihrer Mama. Heißt also, wer in den nächsten Tagen ein bisschen gute Laune braucht, Kipenzi

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3: Im Studio Alexander Fekonja. Trockenheit und Dürre machen der Landwirtschaft in Österreich aktuell zu schaffen. Kommt nicht bald ausreichend Regen, werden massive Schäden befürchtet. Österreich hat heuer die trockenste März-April-Periode seit Beginn der Messungen verzeichnet. Landwirtschaftsminister Totschnig will deswegen künftig unter anderem verstärkt auf trockenresistente Sorten setzen. Bei der Trinkwasserversorgung sei Österreich aber gut aufgestellt, so der Minister. Nach dem tödlichen Hunter-Virus-Ausbruch auf einem niederländischen Kreuzfahrtschiff suchen Behörden weltweit nach Kontaktpersonen. Inzwischen gibt es laut der WHO 5 bestätigte Infektionsfälle und 3 Tote. An Bord zeigt derzeit aber niemand Symptome. Das öffentliche Gesundheitsrisiko ist aktuell auch niedrig, so stuft es die WHO ein. Die Demo am Brenner samt Totalsperre des Brennerkorridors am 30. Mai dürfte wie geplant stattfinden, trotz Kritik von Verkehrsminister Hanke, der den Brenner als sensible Verkehrsroute sieht. Der Initiator, der Bürgermeister von Gries am Brenner, sagt aber klar, der Termin steht. Zweimal hatte die Bezirkshauptmannschaft die Demo verboten. Das Tiroler Landesverwaltungsgericht hat das nun gekippt.
4: Ein wechselhafter und kühler Donnerstag geht jetzt ins Finale. In den Abendstunden kann es jetzt immer wieder nass werden, teils kräftige Schauer können da dabei sein. In der Nacht beruhigt es aber wieder, die Temperaturen sinken auf 12 bis 4 Grad. Kurzer Ausblick auf morgen Freitag, da wird es dann oft wieder warm und sonnig. Die Temperaturen gehen wieder rauf auf bis zu 24 Grad.
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6: Wir trauen uns heute, Fragen zu stellen, nämlich die Fragen, die wir schon immer einem plastischen Chirurgen stellen wollten. Bei mir zu Gast ist Dr. Harald Beck, plastischer und ästhetischer Chirurg. Grüß dich, Harald.
7: Guten Abend, Vera.
6: Und wir fragen dich Dinge, die wir einfach auch schon immer wissen wollten, etwa ob du übersättigt bist an schönen Körpern oder ob es Dinge gibt, die du absolut nicht machen würdest. Harald, du stehst uns Rede und Antwort.
7: Ja, natürlich.
6: Na, dann fangen wir gleich einmal an.

0: 19 bis 20 Uhr, da hört ihr zu Gast bei Vera. Vera Brandner bin ich und mein Gast ist Dr. Harald Beck, plastischer und ästhetischer Chirurg. Und heute geht's an die wirklich spannenden Fragen. Harald, du gibst mir die Erlaubnis, Fragen zu stellen, was ich immer schon mal wissen wollte.
1: Ja, klar, natürlich. Ja.
0: Okay, kleine Aufwärmrunde. Hast du immer schon gewusst, dass du plastischer Chirurg werden willst?
1: Nein, überhaupt nicht. Also ich wollte eigentlich Tischler werden ursprünglich mal. Das war eigentlich mein erstes Ziel. Ich bin schon ein Typ, der eigentlich gar nicht so gut reden kann, sondern eigentlich mehr mit den Händen was machen kann. Und dass es zufällig die plastische Chirurgie geworden ist, ja, das hat sich so mit der Zeit mal ergeben. Aber ich glaube, das kann man nicht so super genau planen, weil du die Karriere ja nicht so super genau voraussagen kannst. Ich glaube, ich wäre auch ein super Tischler gewesen.
0: Das kann ich mir vorstellen. Ja. Auch mit dem Basteln, das finde ich, ist ja wirklich ziemlich artverwandt. Ist es jetzt so, wie du es dir vorgestellt hast?
1: Ja, definitiv. Oh ja, also ja, manchmal denke ich mal, ich würde ganz gerne mal Gefäßchirurg sein, 2 Wochen lang oder so. Das wäre dann so ein bisschen installateurmäßig irgendwie. Elektriker bin ich auch ganz gerne manchmal. Aber ja, aber im Prinzip gefällt es mir so sehr gut, wie es ist.
0: Es geht ja doch beim ästhetischen Chirurgen um die Schönheit. Ist es so, dass du das dauernd im Blick hast, dass du irgendwie gesagt hast, du bist da jetzt vielleicht schon übersättigt, wenn alles immer so schön, schön, schön ist?
1: Ja, also das kann schon mal sein, irgendwie, dass man sagt, es ist ein bisschen zu viel. Aber ich würde sagen, das ist schon auch so, dass man, desto mehr man sich mit irgendetwas beschäftigt, umso mehr geht man auch in die Tiefe hinein. Also das ist so ein bisschen das Thema der Spezialisierung. Also du siehst dann Dinge auch ganz, ganz anders. Ja, also der Tischler, der sieht ja eine Türe auch ganz anders, als du jetzt eine Türe siehst.
0: Aber würdest du dann sagen, oh, diese Lippen gehören eigentlich so und diese Nase würde ich so und diese Brüste würde ich so, oder sind Körper dann schon anders als verzogene Türen?
1: Also der Gedanke sozusagen, dass ich mehr herauslesen kann aus Brüsten jetzt und sage, okay, die müssten so sein, der ist schon da, aber das denke ich mal für mich natürlich. Ja, so wie der Tischler redet ja auch nicht herum und sagt jedem, die Türen müsste man korrigieren.
0: Okay. Was die Fragen sind, die dir ganz oft gestellt werden, die du nimmer hören kannst, die wollen wir jetzt dann gleich wissen.
1: Oh mein Gott.

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